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1: Herzlich willkommen, liebe Hörerinnen und Hörer, zu einer neuen Ausgabe von Lieder mit einer Geschichte, Geschichten mit Liedern. Das erste Lied beschäftigt sich mit einer schlimmen Geschichte. Es ist das Lied Living Darfur, aufgenommen von der britischen Band Metafix aus dem Jahre 2007. Da geht es darum, dass der Konflikt in Darfur gestoppt werden soll. Insgesamt haben sich 180 Nichtregierungsorganisationen zusammengeschlossen und dieses Lied ist die Hymne für diese Organisation. Es gab dazu ein berühmtes Musikvideo, das unter anderem von Mick Jagger gesponsert wurde. Insgesamt soll das Lied auf den Darfur-Konflikt und die damit verbundene humanitäre Katastrophe, Verbrechen gegen die Menschlichkeit, aufmerksam machen, Menschen zum Spenden motivieren und gleichfalls als Appell an Politiker dienen.

das muss man erstmal hinbekommen, nämlich tanzbare Musik aufzunehmen und gleichzeitig traurige Emotionen auszudrücken. Gelungen ist das dem Lied Dancing on My Own, und das ist ein Lied der schwedischen Sängerin Robin aus dem Jahre 2010. Es geht darum, dass eine Frau ihrem Ex-Freund in eine Diskothek folgt, um ihn dort zusammen mit ihrer Nachfolgerin zu beobachten, nachdem sie erfahren hat, dass er eine neue Liebesbeziehung eingegangen ist. Sie fühlt sich isoliert und unbeachtet und tanzt für sich alleine, jedoch euphorisch und energisch, wobei sie alles gibt. Dancing on My Own hat durchweg positive Kritiken bekommen und wurde vom Rolling Stone zum 19. besten Lied des 21. Jahrhunderts und 2021 zum 20. besten Lied aller Zeiten gewählt. Hier ist Robin mit Dancing on My Own.

0: Sie ist selbst nicht oft im Radio zu hören und trotzdem eine der wichtigsten Personen bei Radio Tonkuhle. Die Rede ist von Chrissy König. Chrissy König habe ich gebeten, doch ihre Geschichten zu zwei Songs zu erzählen. Und hier ist das Ergebnis.
1: Hallo, mein Name ist Christina König. Ich bin verantwortlich für die zugangsoffenen Sendeplätze bei Radio Tonkuhle, also die Ehrenamtlichen, die hier senden. Helmut hat mir dankenswerterweise die Möglichkeit gegeben, dass ich hier zwei Songs vorstellen darf. Und der eine ist von einer Hildesheimer Band mit dem Titel Angekommen. Die Hildesheimer Band heißt Blaufuchs und ja, geht so Richtung Punkrock, Pop-Punk. Ich verbinde damit einfach sehr viele emotionale Momente, unter anderem den 15. Geburtstag von Radio Tonkuhle. Viele schöne Konzerte dazu erlebt. Ja, ich kenne wahrscheinlich nicht so die vielen Zuhörenden, aber ist ja auch mal was Schönes, mal was Neues zu hören.

Den zweiten Titel, den ich mir ausgesucht habe, kommt von der Berliner Band Beatsticks aus dem Jahr 2007 vom Album Limo Messiah und der Titel heißt Jane Became Insane. Auch da, den verbinde ich auch mit sehr vielen Konzertmomenten. Ich hatte den auch ganz lange als Handyklingelton und die ersten Sekunden, wenn ich diesen Titel höre, dann kriege ich irgendwie schon ein Lächeln im Gesicht und bin einfach ja, sehr, sehr glücklich, wenn ich diesen Titel hören kann. Und deswegen freue ich mich, dass ich den jetzt auch bei Radio Tonkuhle hören darf. Vielen Dank, lieber Helmut.

Als Jugendlicher habe ich begeistert mit einem großen Tonbandgerät immer die britische Hitparade auf BFBS aufgenommen. Und einer der Songs ist mir bis heute im Gedächtnis geblieben, weil er so besonders ist. Es ist ein Instrumental und heißt Cast Your Fate to the Wind. Es ist ein ursprüngliches Jazzstück, aber 1965 wurde es von der Gruppe Sounds Orchestra neu aufgenommen und insgesamt etwas weniger jazzig und mehr zu einer Nachtclub-Version gemacht. Und diese Version war sehr erfolgreich und in den britischen Hitparaden. Ziemlich lange sogar.

Können Sie sich vorstellen, dass man den größten Hit, den man gesungen hat, überhaupt nicht leiden kann? Es geht um den Song My Immortal von Evanescence. Und die Sängerin Amy Lee hat von Anfang an gesagt, ich hasse dieses Lied. Es ist ein Lied, in dem ich klinge wie ein kleines Kind. Das Klavier ist crappy und wenn ich das höre, dann ist das meine 19 Jahre alte Stimme und das stört mich immer wieder. Aber es wurde der größte Hit von Evanescence, My Immortal, und machte die Powerballaden in den 2000ern wieder salonfähig.

1969 erschien ein Zukunftslied, das Lied In the Year 2525. Es wurde produziert von dem Duo Sager and Evans. Die hatten sich 1965 von ihrer Band getrennt und sich entschlossen, als Folk-Rock-Duo aufzutreten. Rick Evans schrieb in einer halben Stunde diesen Song 1968, und zwar für ein ganz kleines Label, Truth Records, und sie nahmen es in einem Tonstudio in Odessa, Texas auf. Die Hintergrundinstrumentierung stammt von Schülern der Odessa Permian High School. Am Anfang hatten sie 1000 Stück gepresst, die sie aus dem Kofferraum ihres Autos verkauften. Worum geht es? Der visionäre Text ist eine Zeitreise durch die Zukunft der Menschheit und beginnt im Jahre 2525. In Intervallen von in der Regel 1010 Jahren befassen sich die Strophen mit Vorhersagen menschlicher Situationen. So werden zum Beispiel im Jahr 3535 die Gedanken, Handlungen und die Sprache des Menschen durch eine tägliche Pille programmiert. In jeder Strophe ändert sich dieses Muster und auch musikalisch steigert sich die Tonart jeweils um eine halbe Stufe. Das Thema schildert den Weltuntergang durch passive Inkaufnahme und übermäßige Abhängigkeit der Menschen von ihren übertriebenen Technologien. Insgesamt wurde die Single bis 1985 2 Millionen Mal in den USA und weitere 2 Millionen Mal weltweit verkauft. Dass ein Multimillionen-Hit wie dieser nicht aus den berühmten Tonstudios, sondern aus einem regionalen Tonstudio im Westen von Texas kam, das war sehr ungewöhnlich.

Kennen Sie Christopher John Davidson? Nein, kennen Sie nicht? Ich bin ziemlich sicher, dass Sie ihn kennen. Das ist der wirkliche Name von Chris de Burgh. Chris de Burgh, Chris de Burghs erfolgreichstes Lied ist The Lady in Red. Aber hier geht es heute um ein anderes Lied, um den Song Spanish Train. Und dieses Lied ist ganz ungewöhnlich. Der Song erzählt die Geschichte eines Zuges, der die Seelen der Toten in die Unterwelt bringt. Gott und Lucifer spielen Poker. Sie spielen mit den Seelen. Lucifer betrügt und gewinnt. Und das Lied endet mit der Strophe. Und weit weg in einer Nische spielen Gott und der Teufel nun Schach. Der Teufel betrügt immer noch und gewinnt weitere Seelen. Und was den Herrn betrifft, nun ja, er gibt einfach sein Bestes. Das Lied Spanish Train wurde in Südafrika als blasphemisch eingestuft und verboten. Allerdings bezog sich das Verbot nur auf die Schallplatte, sodass die Kassettenausgabe von Spanish Train immer frei erhältlich war.

Jetzt geht es 64 Jahre zurück, nämlich in das Jahr 1962. Dort gab es in der deutschen Hitparade einen ungewöhnlichen Titel, geschrieben von Werner Scharfenberger und Kurt Fels, Heißer Sand, gesungen von der italienischen Sängerin Mina. Mina war in Italien bereits eine erfolgreiche Schlagersängerin, in Deutschland aber war sie unbekannt. Und Heißer Sand sollte ihre erste Plattenaufnahme in deutscher Sprache werden. Der Text handelt von einer mutmaßlichen Eifersuchtstat, begangen an einem gewissen Rocco, und der Flucht des tatverdächtigen Tino. Viele Andeutungen machen den Text geheimnisvoll und erfordern Interpretationen. Die Namen der Hauptpersonen verweisen auf Süditalien. Rocco war der Verlobte von Nina. Und nachdem Rocco dann tot aufgefunden wurde, musste Tino flüchten, wahrscheinlich übers Meer, was auch die zweite Strophe nahelegt, in der auf einen Hafen Bezug genommen wird. In den 50er Jahren und auch in den frühen 60ern gibt es oft Hinweise auf die Fremdenlegion, was gut zu den Worten heißer Sand und ein Leben in Gefahr passen würde und zu den orientalischen Anklängen in der Musik. Sein Heimatland ist durch die Flucht für Tino verloren. Insgesamt ist es eine fremdländisch anmutende Atmosphäre, verstärkt durch Minas akzentgefärbtes Deutsch und die Mollklänge des Orchesters vom Komponisten Werner Scharfenberger. 1962 veröffentlicht, das Lied war 9 Wochen lang auf Platz 1 in der deutschen Hitparade.

Kaum einer weiß, dass das Lied einen Folgesong hatte. 1964 erfuhr der Schlager Heißer Sand mit dem ebenfalls von Mina gesungenen Titel Fremdes Land eine Fortsetzung, die die Geschichte Tinos weitererzählt. Und dieses seltene Exemplar von Musik möchte ich Ihnen heute auch spielen.

1986 veröffentlichte die Gruppe The Bangles den Song Walk Like an Egyptian. Dieser Song hat eine interessante Entstehungsgeschichte und eine interessante Aufnahmegeschichte. Die Entstehungsgeschichte geht folgendermaßen. Liam Sternberg war auf einer Fähre unterwegs. Und als das Schiff schwankte, versuchten die Passagiere ungeschickt das Gleichgewicht zu halten, indem sie die Arme ausstreckten. Und diese Bewegungen erinnerten ihn an die typischen Posen auf alten ägyptischen Wandmalereien. Und bei der Aufnahme kam es zum Gesangsstreit. Der Musikproduzent David Kahne ließ alle vier Bandmitglieder den Song im Studio einsingen, um dann schließlich zu entscheiden, wer die Strophen singen darf. Am Ende teilten sie sich den Song auf. Vicky Peterson, Michael Steele und Susanne Hoffs sangen jeweils eine Strophe. Aber die Schlagzeugerin Debbie Peterson sang keine Strophe, durfte dafür aber das Pfeif-Solo übernehmen und war darüber anfangs sehr unglücklich.

Lieder auf Deutsch, Lieder in Englisch, das haben wir jetzt gehört. Aber welche Sprache hat das folgende Lied? Es geht um das berühmte Titellied des Films Gladiator, Now We Are Free. Es stammt aus dem Jahre 2000 und ist von Hans Zimmer und Lisa Gerard komponiert. Und es geht wirklich darum zu fragen, in welcher Sprache wird dieses Lied eigentlich gesungen? Viele haben überlegt, ob es vielleicht Latein ist oder Hebräisch. Nein, es ist eine Fantasiesprache. Lisa Gerard singt in einer Fantasiesprache, die dem Lied eine zeitlose und spirituelle Wirkung verleiht. Sie entwickelte diese Form des Gesangs bereits als Kind im Alter von etwa 12 Jahren, um mit Gott zu sprechen, wie sie sagt. Die Worte, oder das sind ja eigentlich nur Töne, fungieren rein als emotionales Instrument. Dazu kommt als Klangmischung ein klassisches Orchesterfundament, dazu Synthesizer, akustische Gitarren und afrikanisch-nahöstlich angehauchten Rhythmen. Alles das verleiht dem Track seine einzigartige Weltmusikcharakterwirkung.

Das, liebe Hörerinnen und Hörer, war die neue Ausgabe von Lieder mit einer Geschichte, Geschichten mit Liedern. Ich hoffe, es hat Ihnen gefallen und ich habe Sie gut unterhalten. Ich bin Pastor Helmut Siegel. Ich war inhaltlich und redaktionell für diese Sendung verantwortlich.

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0: Helmut, Pop Goes Classic war meine Idee, nachdem wir vor 2 oder 3 Jahren, ich weiß gar nicht mehr so genau, Classic Goes Pop gemacht haben. Also eine Sendung über Classic Goes Pop. Es hat ja immer wieder auch Komponisten bzw. Dirigenten gegeben, die für ihr Orchester einen Popsong in klassische Version umgeschrieben haben.
1: Ja, das stimmt.
0: Und Sinn und Zweck der Sache ist eigentlich gewesen, für Konzerte, die oft unter freiem Himmel stattgefunden haben, zum Beispiel auch für die Waldbühne in Berlin, eben gute Popsongs zu finden, die man dann für klassisches Orchester umgeschrieben hat. Und du hast beim Durchhören nicht so ganz ungeteilt deine Zustimmung gegeben.
1: Nein, das stimmt. Also das können wir ja bei den einzelnen Songs dann auch noch näher erläutern, warum ich da in manchen Punkten etwas skeptischer war als du.
0: Ja, fangen wir mal an mit dem ersten Song, All of Me, oder mit der ersten Komposition. Stammt von John Legend und es ist eine romantische Hymne, in der es um die Kraft der Liebe geht. Das Lied soll uns ermutigen, unseren Partner so zu lieben, wie er ist, mit allen seinen Fehlern und ihm im Gegenzug alles zu geben. Noch kurz ein paar Worte zu John Legend. Der ist Pop, R&B und Soul-Sänger, Pianist, Songschreiber, Schauspieler und Oscar-Preisträger. Und es ist ihm gelungen, und das ist eigentlich nur ganz wenigen amerikanischen Prominenten gelungen, alle 4 Preise der amerikanischen Unterhaltungsindustrie zu gewinnen, nämlich den Emmy, den Grammy, den Oscar und den Tony Award. Hören wir nun All of Me.

0: Ich habe vergessen zu erwähnen, dass das eben gehörte Stück vom Royal Liverpool Philharmonic Orchestra gespielt wurde.
1: So wie die allermeisten der Songs, die wir Ihnen heute vorstellen. Das nächste Lied ist das Lied Happy aus dem Jahr 2013. Ich denke, Sie haben das wahrscheinlich ganz schnell wieder im Ohr. Es ist von Pharrell Williams, eigentlich ursprünglich erst als Filmsong gedacht und dann wurde es als Single veröffentlicht. Ganz besonders an diesem Lied ist, dass es dazu ein Tanzvideo gab und dieses Tanzvideo hat alle möglichen Leute animiert, selber ein Tanzvideo dazu zu machen. Und tragisch ist das Tanzvideo, was im Iran dazu entstand. Die 6 Beteiligten aus Teheran wurden von der iranischen Religionspolizei verhaftet, weil sie gegen die öffentliche Sittsamkeit verstoßen hätten. 3 Frauen, unverschleiert, ohne Kopftuch. Nach weltweiten Protesten wurden die Tänzer dann wieder freigelassen, der Regisseur aber blieb in Haft. Und die 5 jungen Darsteller und der Regisseur sind dann im Herbst, also ein paar Monate später, wegen Verletzung der öffentlichen Sittsamkeit verurteilt worden. 91 Peitschenhiebe und ein halbes Jahr Haft auf Bewährung.
0: Ja, und das alles nur, weil ein wirklich tolles Lied gute Laune gemacht hat und zum Tanzen angeregt.
1: Und die klassische Fassung, die Sie jetzt gleich hören, ist ein sehr schnelles Streicherstück. Es könnte fast von Vivaldi sein. Wenn man das Lied Happy nicht kennt, kann man Happy kaum erkennen.

Vor ein paar Jahren habe ich auch einmal eine Sendung über Sting gemacht, in meinem Musikporträt. Sting, den alle mit Sicherheit kennen, eigentlich mit bürgerlichem Namen Gordon Matthew Thomas Summer heißt, aber irgendjemand hat ihn mal im gestreiften Pullover gesehen und hat gesagt, er würde aussehen wie eine Wespe. Interessant ist, was Sting über klassische Musik sagt. Dass er ein Fan klassischer Musik ist, merkt man auch in vielen seiner Kompositionen. Gesagt hat er, mich interessiert es nicht, noch einen Computer einzusetzen, noch einen Verfremdungseffekt zu suchen. In der alten Musik habe ich die musikalische Ökonomie kennengelernt. Es gibt keine Note zu viel, kein Effekt ohne Anlass. Das beeindruckt mich. Und die folgende Komposition, Fields of Gold, beschreibt ein englisches Herrenhaus aus dem 16. Jahrhundert. Vor diesem Herrenhaus gab es Gerstenfelder, goldschimmernde Gerstenfelder, in denen sich oft Verliebte das Jawort gegeben haben und sich die ewige Treue geschworen.

0: Es folgt das Lied Hello von Adele. Es gibt auch ein Lied Hello von Lionel Richie. Manche sagen sogar, die wären sich zum Teil ziemlich ähnlich. Das Lied Hello hat eine längere Entstehungsgeschichte. Adele hat mit Greg Kurstin daran 6 Monate gearbeitet. Es war der Durchbruch durch ihre Schreibblockade. Es ist eigentlich ein Liebeslied, ein trauriges Liebeslied, hat besonders viel Resonanz im Musikjournalismus gefunden, weil sie gesagt haben, das ist eigentlich das beste Lied von Adele, eine Liebeskummerballade, die hervorragend zu ihr passt und die Adele zu einem der größten Stars der Welt machte. Wenn Sie jetzt die klassische Fassung hören, dann merken Sie, es ist ein getragenes Stück. Die Solostimme wird erst vom Cello gespielt und dann gibt es ein gewaltiges Tutti vom ganzen Orchester. Man könnte fast meinen, das Ganze wäre von Brahms, aber nachher wird es dann doch ein bisschen too much mit dem großen Orchester.
1: Und damit wären wir so bei deiner Kritik,
0: genau,
1: was einige dieser orchestralen Stücke betrifft.

Unchained Melody, ein Titel von Alex North, der hat die Musik dazu geschrieben, ist meines Erachtens nach weltbekannt, spätestens seit 1990 aus dem Film Ghost, Nachricht von Sam mit Demi Moore und Patrick Swayze. Richtig bekannt geworden ist es durch die Righteous Brothers in den 60er Jahren, die das in den Studios von Phil Spector aufgenommen haben, produziert damals von Bill Medley. Einer der beiden Jungs. Ich muss zu diesem Song weiter nichts sagen. Er ist immer noch unheimlich schön, auch in dieser orchestralen Fassung mit dem Royal Liverpool Philharmonic Orchestra.

Wenn man von Elton John spricht, muss man auch erwähnen, dass er zu den wenigen Pop-Komponisten gehört, die das absolute Gehör besitzen. Er hat Musik studiert und dass er ein hervorragender Pianist ist, wissen wir. Interessant ist aber, und das erzähle ich auch gerne immer wieder, dass er für seine Aufnahmeprüfung der Lehrerin oder seiner Lehrerin eine Komposition vorgespielt hat von Händel. Und sie hat gesagt, ja, wo hast du das denn geübt und wann hast du das denn gespielt? Sagt er, gar nicht, ich habe das gerade erst gehört. Der hat das gehört und aus dem Kopf sofort nachspielen können. Unter den vielen Songklassikern, die er komponiert hat, ist wohl Candle in the Wind der bekannteste und großartigste, ursprünglich geschrieben für Marilyn Monroe. Und es geht darum, dass jeder Ruhm auch seinen Preis hat, den man zahlen muss. Und wie der im Einzelnen aussieht, das hat man eben auch bei Marilyn Monroe sehen können. Er hat dann dieses Lied noch einmal zur Beerdigung von Prinzessin Diana gespielt. Wir hören es auch wieder in der Version des Royal Liverpool Philharmonic Orchestra. Ich muss auch sagen, dass der Dirigent James Morgan auch diese Popsongs umgeschrieben hat für Orchester.

0: Das nächste Lied gibt es in über 60 Fassungen, glaube ich. Das ist ursprünglich ein Folk-Rock-Song von Leonard Cohen. 1984 auf dem Album Various Positions veröffentlicht worden und lebt von seinem Text. In dem Text wird auf König David hingewiesen und darauf, dass König David ja auch Harfe spielte. Es wird Bathseba, die König David verführt hat, ins Spiel gebracht. Es wird Hashem, der Name Gottes, angeführt, dieses Tetragramm, was eben diese vier Buchstaben sind. Und der Refrain besteht eben aus mehrfacher Wiederholung des Wortes Halleluja. Der Refrain ist gut als klassische Variation geeignet, die Strophen dagegen weniger, weil nämlich da dann der Text fehlt, die Melodie ist zu mager, um wirklich ausdrucksstark zu sein ohne den Text.
1: Nun habe ich das ausgesucht, ich habe das nicht so bedacht, weil ich dachte, naja, man kann dann Halleluja schon mal nehmen, aber du hast ja recht.

Im nächsten Song wird das Orchester gewechselt, und zwar das Philharmonikorchester der City of Prague spielt den nächsten Song. Somewhere Only We Know ist ein Lied der englischen Rockband Keen, 2004 veröffentlicht und hat eine Wiederaufführung erlebt, 2013 bei Lily Allen, und zwar in einer Weihnachtsshow. Als Version der Gruppe Keen war es nie Nummer 1 in England, aber in der Version von Lily Allen schon. Somewhere Only We Know. Man könnte meinen, da wird ein ganz bestimmter Ort besungen, aber es ist eigentlich offen für jeden Ort, den der Hörer sich vorstellt.

Der nächste Song von Andreas Burani, Auf uns, ist wahrscheinlich den meisten Hörern als Fußballsong bekannt, denn er wurde von der ARD während der Berichterstattung der Fußballweltmeisterschaft 2014 immer als Erkennungsmelodie gespielt. Andreas Burani hat auch zweimal im Studio diesen Song live aufgeführt. Er betont, dass er das Lied nicht geschrieben hat als Fußballersong, aber dass er stolz darauf ist, dass es so eine Fußballhymne geworden ist. Und auch hier muss man bei der klassischen Fassung sagen, dass die Melodie, die ja in den Strophen ausgesprochen sparsam ist und sehr stark den Text betont, die wird hier von Hörnern vorgetragen, aber das ist eigentlich auch alles nicht so eine Melodie, ja, so wie man das kennt von Puccini oder was auch immer, also einen richtigen Melodiebogen. Sehr schön ist die Vertonung durch die Oboe, allerdings achten Sie mal auf die Rhythmusbegleitung, die wird als Dauerbegleitung dann doch schließlich störend.

2013 hat die amerikanische Gruppe One Republic einen Mega-Hit gelandet mit Counting Stars. Es geht also um jemanden, der davon träumt, etwas Besseres zu sein, als das, was er momentan ist, als das, was er momentan erreicht hat. Er versucht aber, alles Negative hinter sich zu lassen und ein besseres Leben zu schaffen. Also hier, da muss ich dir auch recht geben, ist es natürlich sinnvoll, das Lied mal im Original gehört zu haben, dass man dann eben auch weiß, worum es bei diesem Text geht. Geschrieben hat den Song der Sänger und gleichzeitig aber auch Musiker, Komponist und auch Produzent der Band One Republic, Ryan Benjamin Tedder.

Der Norweger Rolf Løvland hat dieses Lied You Raise Me Up eigentlich für sein Duo Secret Garden geschrieben. Die Melodie hat gestanden und es war auch als Instrumentalversion gedacht. Aber während des Schreibprozesses starb die Mutter von Løvland und so wurde das Stück bei ihrer Beerdigung eben in der Instrumentalversion uraufgeführt. Løvland hat dann später noch einen irischen Sänger gefunden und einen irischen Komponisten, der entsprechend einen Text geschrieben hat. Aber bei diesem Lied, You Raise Me Up, ist es wirklich so, dass auch die Melodie alleine für sich sprechen kann. Und You Raise Me Up wird ganz oft von Gospelchören, aber auch von christlichen Musikgruppen interpretiert.

0: Eine Stunde Crescendo gehört nun bald der Vergangenheit an, Helmut. Und wir werden im Juli eine kurze Pause einlegen, allerdings keine Musikpause, sondern da gibt es dann noch einmal eine Wiederholung von der Harfe Nummer 1, also der erste Sendung über die Harfe.
1: Und im August gibt es dann eine neue Ausgabe von Crescendo. Wir haben überlegt, wir möchten das einfach mal nennen, Superhits bekannter Komponisten.
0: Bevor wir uns aber endgültig verabschieden, gibt es jetzt noch ein kleines Schmankerl. Und zwar ist es der Titel Don't Look Back in Anger, Blick nicht im Zorn zurück, von Noel Gallagher. Und dieser gute Noel, der hat Folgendes über diesen Hit gesagt. Das ist ja wirklich ein Lied, das um die Welt gegangen ist und das eigentlich auch jeder kennt. Ich habe Don't Look Back in Anger vor 20 Jahren nachts auf einem Pariser Hotelbett geschrieben. Hätte ich damals gewusst, dass das Lied eines Tages auf Beerdigungen und Hochzeiten gespielt wird, dass Menschen es zum Lied ihres Lebens machen, dann hätte ich es nicht schreiben können. Das wäre alles eine Nummer zu groß für mich gewesen. Und bevor wir jetzt nun diesen Wahnsinnstitel Don't Look Back in Anger hören, verabschieden wir uns beide von Ihnen.
1: Und du musst doch diesen berühmten redaktionellen Satz sagen.
0: Ich, Petra Siegel, war redaktionell verantwortlich für diese Sendung.
1: Und wir sagen jetzt gemeinsam
0: Tschüss. Tschüss.

0: Und genauso haben wir unsere heutige Sendung zusammengestellt. Mit Herz und Verstand. Herzlich willkommen zu der neuen Ausgabe des Antonia Magazins. Ich bin Rita Tönelt, führe Sie hier durch die Sendung und bin auch redaktionell verantwortlich. Ich wünsche Ihnen ganz viel Vergnügen bei dem Thema Einfach anders.
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1: Eigentlich bin ich ganz anders. Ich komme nur so selten dazu. Diese Zeile stammt aus einer Komödie des österreichisch-ungarischen Schriftstellers Edmund Josef von Horváth. Ich weiß nicht, was seine Figur damit ausdrücken will. In mir löst dieses charmant-ironische Zitat große Heiterkeit aus. Eigentlich bin ich belesen, aber abends schaue ich doch lieber Fernsehen. Eigentlich kann ich keinem Tier was zuleide tun, aber ich esse so gern Fleisch. Eigentlich bin ich tolerant, aber die Nachbarin, die zieht sich doch echt komisch an. Diese Liste könnte ich beliebig fortsetzen. Ja, ich schaue gern Fernsehen. Und ja, ich esse Fleisch und das sogar gern. Und leider ja, ich urteile manchmal über andere. Weil sie die alten Klassiker lesen und deshalb kultivierter sind als ich? Weil sie vegan leben und deshalb konsequenter sind als ich? Weil sie einfach einen anderen Modegeschmack haben als ich? Und sind die anderen deshalb wirklich anders als ich oder bin ich deshalb anders als sie? So viele Fragen rauschen mir durch den Kopf, doch statt Verwirrung hakt sich eine Erkenntnis fest. Ich lebe so, wie es mir gefällt, solange ich niemandem schade. Und der individuelle Lebensausdruck anderer Menschen kann mein Spektrum vergrößern. Ich kann was über Dinge lernen, von denen ich bisher nichts wusste. Und so könnte das vermeintliche Anderssein zu größerer Vielfalt und kulturellem Reichtum führen. Das wäre doch toll.
2: Das finde ich auch, Henriette. Das war Henriette Mengert mit einer wunderschönen Einstimmung zu unserer Sendung. Einfach anders. Und jetzt folgt ein schöner Song von Melissa Etheridge. Sie outete sich 1993 bei der Vereidigungsfeier von Bill Clinton als Lesbe. 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

0: Es ist nicht einfach, sich zu outen, den anderen zu sagen oder zu zeigen, wer man wirklich ist. Und es ist manchmal auch sehr schwer zu erkennen, wer jemand ist. Zum Beispiel die hochbegabten Kinder. Das ist ein langer Prozess, ehe die Eltern und die Umgebung merkt, dass es ein hochbegabtes Kind ist. Diesem umfangreichen Thema ist Renate Hollemann nachgegangen und hat für uns recherchiert.
1: Zu unserem heutigen Thema habe ich mir Gedanken gemacht über Kinder, die einfach anders sind als ihre Altersgenossen und auch anders, als man das von ihnen erwartet, denn es sind hochbegabte Kinder. Unter Hochbegabung versteht man eine umfassende, weit über dem Durchschnitt liegende intellektuelle Begabung eines Menschen. Es gibt aber in Forschung und Lehre keinen Konsens über die genauen Ursachen. Als wahrscheinlich gilt eine Kombination von sozialem Umfeld während der Kindheit und genetischen Faktoren. Viele Hochbegabte werden nicht als solche erkannt. Häufig wird die Diagnose erst gestellt, nachdem soziale und psychische Probleme aufgetreten sind. Bei Kindern sind die häufigsten Anzeichen Auffälligkeit in Bezug auf Lernen und Denken. Dazu gehören hohes Detailwissen und sehr gutes Verständnis von Zusammenhängen, ungewöhnlich ausgeprägter Wortschatz und sprachlicher Ausdruck, frühes Lesen und Interesse an Büchern, die weit über dem Altersniveau liegen, und die Bevorzugung selbstständiger Arbeit mit hohen Zielen. Zweitens, Auffälligkeit in Bezug auf Arbeitsverhalten und Interessen mit perfektionistischen Ansprüchen. Drittens, Langeweile im Kindergarten und Schule. Sie stören die anderen Kinder, um Aufmerksamkeit zu erlangen. Sie nehmen eine Außenseiterposition ein, weil sie sich nicht verstanden fühlen und gelten als Streber und Besserwisser mit auffallend guten Noten. Gleichwohl ist nicht jeder Hochbegabte ein guter Schüler und nicht jeder gute Schüler ist hochbegabt. Die Kinder haben kaum Interesse an alterstypischen Aktivitäten. Sie bevorzugen verbale statt körperliche Auseinandersetzungen. Ein solches Kind fällt auf durch ständiges Hinterfragen von Autoritäten. Es wählt deutlich ältere Freunde und will möglichst jede Situation allein bestimmen. Hochbegabte haben grundsätzlich die gleichen emotionellen und sozialen Bedürfnisse wie andere Menschen auch und durchlaufen als Kind die gleichen Entwicklungsschritte wie Normalbegabte. Das Vorurteil, diese Kinder wiesen häufig Defizite im Sozialverhalten auf, entsteht möglicherweise dadurch, weil die meisten von ihnen erst als solche erkannt werden, wenn Probleme zu Hause und in der Schule auftreten. Zu der Beziehung eines hochbegabten Kindes und seiner Familie haben Untersuchungen ergeben, dass in diesen Familien viele Bücher, Sachbücher und Lexika vorhanden sind. Besuche von Museen und Theater sind häufiger und das gemeinsame Familienleben wird von intellektuellen und kulturellen Aktivitäten bestimmt. Allerdings lassen sich auch sogenannte Kindeffekte feststellen. Das heißt, das Kind fordert von seinen Eltern intellektuelle Anregungen. Das bekannte Vorurteil, dass die Eltern von hochbegabten Kindern überehrgeizig seien, konnte wissenschaftlich widerlegt werden. Diese Kinder sind an einer abwechslungsreichen, aktiven Freizeit interessiert und verbringen viel weniger Zeit vor dem Fernseher als andere Kinder. Es gibt viele Ansätze, Hochbegabte richtig zu fördern und es ihnen zu ermöglichen, ihr Leistungsvermögen zu entfalten. Neben individueller Förderung durch die Eltern, die häufig ganz unbewusst stattfindet, gibt es spezialisierte Schulen, Verbände und Einrichtungen, die mit unterschiedlicher Zielsetzung und Hintergründen Hochbegabtenförderung betreiben. Für ältere Hochbegabte gibt es noch keine Angebote. Neben Privatschulen, die häufig ein hohes Schulgeld fordern, gibt es in einigen Bundesländern öffentliche Schulen, die meist als Internat ausgelegt sind. In verschiedenen Städten haben Gymnasien hochbegabte Klassen eingerichtet. Wenn Sie, liebe Zuhörerinnen und Zuhörer, meinen, dass Ihr Kind, so wie eben beschrieben, einfach anders ist, kann das Internet eine große Hilfe für Sie sein.

0: Im eben gehörten Beitrag von Renate Hollemann ging es um Kinder, um hochbegabte Kinder. Auch im nächsten Beitrag geht es um Kinder, nein, nicht um Kinder, aber um ein Kinderbuch. Das Kinderbuch hat Olivia Jones geschrieben, die großartige Drag Queen vom Hamburger Kiez. Eine schillernde Person. Elisabeth Schumann war lange Grundschullehrerin, hat also viel mit Kindern zu tun gehabt. Sie kann ein Lied davon singen, von hochbegabten Kindern oder auch von eben Kindern, die anders sind. Und sie war begeistert von der Person Olivia Jones und natürlich besonders von dem Kinderbuch. Aber hören Sie gleich selbst.
1: Kennen Sie Olivia Jones, die großartige Drag Queen vom Hamburger Kiez, einen der schillerndsten Paradiesvögel der Hansestadt? Olivia Jones ist für mich eine beeindruckende Persönlichkeit, die ihr ganzes Leben lang von Vorurteilen begleitet wurde und es trotzdem oder gerade deshalb geschafft hat, ihren Weg zu gehen und sehr erfolgreich zu sein, trotz ihres Andersseins. Am 21. November 1969 erblickte Olivia Jones alias Oliver Knöbel in Springe das Licht der Welt. Oliver besuchte in der niedersächsischen Kleinstadt nach der Grundschule die Geschwister-Scholl-Realschule, heute Heinrich-Göbel-Realschule, und hatte bereits während seiner Schulzeit erste Travestieauftritte. Zur Bundeswehrmusterung erschien er im Fummel und auf die Fangfrage, auf welche Toilette er denn gehe, für Männer oder Frauen, antwortete er, immer dahin, wo gerade mehr los ist. Oliver wollte ins Showgeschäft und bildete sich mit Sprachtraining, Schauspielunterricht und Maskenbildnerkurs

0: Männer, die Frauen in einer extrem überzeichneten Weise darstellen. Sie wurde durch zahlreiche TV-Auftritte dem breiten Publikum bekannt, aber auch für ihr gesellschaftliches Engagement. Seit 2006 veranstaltet sie Besichtigungstouren für Touristen über die Reeperbahn, bekannt als Olivia Safaris. Auch Hafenrundfahrten kann man unter dem Namen Olivia Ahoy buchen. Die Liste ihrer Tätigkeiten ist lang. Mich aber hat am meisten beeindruckt, dass dieser Travestiekünstler 2015 ein Kinderbuch herausgebracht hat, das beachtenswert ist. Das Buch trägt den Titel »Keine Angst in Andersrum« und bricht mit viel Witz überkommene Rollenbilder und Vorurteile gegenüber gleichgeschlechtlichen Partnerschaften auf, ohne dabei unnötig auf Fragen der Sexualität oder sexueller Praktiken einzugehen, da es im Grunde nicht um Sex, sondern um Liebe und Lebensgestaltung geht, wie es Olivia Jones im Vorwort erklärt. Sehr anschaulich stellt sie dar, dass es noch andere Beziehungsmodelle gibt als Mann und Frau, dass Vielfalt etwas Wunderbares ist. Sie möchte mit diesem Buch schon im Kindesalter Vorurteilen gegen Schwule entgegenwirken. Aus eigener Erfahrung weiß sie, dass bereits im Kindergartenalter das Rollenverhalten geprägt wird und die Aufklärung in der Schulzeit zu spät einsetzt. Denn dann sitzen die Vorurteile meist schon fest. Daher ist ihr das Buch eine Herzensangelegenheit. Worum geht es? Die Geschichte vom anderen Ufer, so der Untertitel des Buches, beginnt damit, dass der kleine Louis aus der Schule ein neues Schimpfwort mit nach Hause bringt. Schwul. Er wendet dieses Wort auch gleich an und bezeichnet den Spinat, den er nicht mag, als voll schwul. Seine kleine Schwester Emma plappert das Wort gleich nach, während seine Tante Maria ganz entgeistert den Jungen fragt, ob er denn wisse, was das Wort schwul bedeute. Schwul ist eklig, weiß Louis aus der Schule zu erzählen, und dass es unnatürlich sei, wenn ein Mann einen Mann liebt. Tante Maria möchte nun ihm und Emma verständlich machen, dass niemand dafür verachtet werden sollte, wen er liebt, und also regt sie ein Gedankenspiel an. Stellt euch mal vor, es wäre andersrum. Sie erzählt vom Land andersrum, wo Frauen Frauen und Männer Männer lieben. Eines Tages verliebt sich ein Mann in eine Frau und nun wird es für alle kompliziert, denn die Andersrummer finden das natürlich total unnatürlich, abartig, eklig. Einige Andersrummer sagen, das hat es noch nie gegeben, darum ist es nicht richtig, das ist nicht normal. Die Geschichte ist bunt illustriert und vermittelt viel Verständnis für Toleranz und Miteinander. In kindgerechter Form wird erklärt, dass schwul kein Schimpfwort ist, sondern eine Bezeichnung. Das Buch ist im Schwarzkopf Verlag erschienen, 56 Seiten stark und kostet 9,99 Euro.
1: Olivia Jones wurde vom NDR 2010 eine besondere Ehre zuteil. In ihrer Geburtsstadt Springe wurde ihr zu Ehren ein Denkmal in Form einer Sitzbank vor ihrer früheren Schule aufgestellt. Sie trägt folgendes Zitat des Hamburger Originals. Das Beste am Norden ist in Springe meine Schule. Hier hat Mann einiges gelernt, was Frau später brauchte. Und als schwuler Schmetterling im Schulkonkon viel Spaß gehabt. Ich kann zwar immer noch nicht gut rechnen, hab aber trotzdem jetzt eine eigene Bank.

Das war Freddie Mercury mit Living on My Own. Freddie Mercury hat Zeit seines Lebens sich nie offiziell zu seiner Homosexualität bekannt. Am 23. November 1991 unterrichtete Mercury die Öffentlichkeit mit einer vorbereiteten schriftlichen Erklärung, dass er an AIDS erkrankt sei. Am nächsten Morgen fiel er in ein Koma und starb abends in seinem Haus im Londoner Stadtteil Kensington im Alter von 45 Jahren an den Folgen einer Lungenentzündung. Und er hat uns so viele tolle Songs hinterlassen. Danke dafür.

0: Können Sie sich vorstellen, dass ein Verkäufer von der Asphaltzeitung Sozialarbeit macht? Petra Siegel hat Uwe getroffen. Uwe verkauft in Hildesheim die Asphaltzeitung und hat ein bisschen aus seinem Leben geplaudert.
1: Uwe, ich kenne Sie schon länger. Sie stehen regelmäßig beim Rewe-Discounter bei uns um die Ecke und verkaufen den Asphalt. Asphaltverkäufer bedeutet ja auch, oder Asphaltverkäufer zu sein, bedeutet ja auch, dass man eine etwas andere Biografie hat als vielleicht der normale Bundesbürger.
2: Ja, geboren bin ich 64 in Saarstedt hier in Niedersachsen. Und 1967 bin ich mit meiner Mutter nach Kleinfürste gezogen. Da habe ich meine Kindheit verlebt, bin dort auch eingeschult worden, war dort 2 Jahre in einer Zwergenschule, bin dann rüber gewechselt in die Schule nach Hasum und bin dort groß geworden bis 1976. Meine Mutter ist mit mir dort dann damals hier nach Hildesheim gezogen. Ich bin hier in Hildesheim dann quasi als Kind, Jugendlicher groß geworden, hier zur Schule gegangen, war bis 80 hier auf der alten Hauptschule Kaiserstraße. 81 noch auf der alten Gode-Hadikam-Schule, habe dort meine mittlere Reife erworben. Dann habe ich hier meine Berufsschulpflicht erfüllt, dass ich auf meine 12 Jahre kam. Dann war ich mal arbeitslos, Hilfsarbeiter.
1: Hatten Sie ein bestimmtes Ziel, irgendwas Bestimmtes zu lernen?
2: Damals nach meiner Schulzeit schwebte mir vor, im kaufmännischen Bereich was zu lernen, aber ich habe keine Lehrstelle bekommen vor meiner Bundeswehrzeit, weil hätte ich eine Lehrstelle bekommen als Bürokaufmann, aber der Chef hat mich nicht als Auszubildenden genommen, weil ich hatte meinen Wehrdienst noch nicht hinter mir. Bin ich 84 denn ungelernt mit meiner mittleren Reife mit 19 Jahren zur Bundeswehr gegangen.
1: Oder wie lange waren Sie beim Bund?
2: Bis April 1985. Mhm. Und dann stand mir Arbeitslosengeld zu. Das, was mir vorher nicht zugestanden hat, da fehlten ein paar Tage an Arbeitslosenhilfe und dann hatte ich mein eigenes Geld. Das heißt, ich war selbstständig, musste meinen Eltern nicht auf der Tasche liegen. Habe dann noch bei meinen Eltern gewohnt, so ein bisschen mit Höhen und Tiefen. Ich habe mich mit meinem Stiefvater dann nicht mal so gut verstanden. Bin von Kleinfürste im Teil nach Hildesheim hergekommen, habe dann meistens bei Freunden geschlafen und Ende 1986 hatte ich dann hier auch meine erste eigene Wohnung.
1: Der Wunsch nach einer kaufmännischen Lehre, das haben Sie noch nicht begonnen?
2: Nein, zu der Zeit nicht. Ich bin dann auch immer hier zum Arbeitsamt hingegangen und dort oft den Schnelldienst genutzt. Das heißt, ich war oft als Hilfsarbeiter hier in vielen Hildesheimer Firmen auch mal beschäftigt. Bei der Renus am Hafen.
1: Was muss man als Hilfsarbeiter so machen?
2: Ich habe Getreide geschaufelt. Mhm. Ich war auch in Diekholzen. Damals vor meiner Bundeswehrzeit habe ich 3 Monate auf Lohnsteuerkarte sogar gearbeitet. Ich habe in Diekholzen in alten Munitionsbunkern Getreide mit eingelagert als Hilfsarbeiter. Das heißt, es kamen immer 25 Tonnen LKWs hochgefahren in den Diekholzener Wald. Die haben das Getreide abgeschüttet auf Förderbänder und mein Job war eben halt, die LKWs leer zu kratzen. Da war ich mal der Mann fürs Grobe. Es gab ja damals noch den Kalten Krieg und die Stadt und der Landkreis Hildesheim mussten so und so viel 100 Tonnen Getreide einlagern.
1: Das ist eine sehr harte Arbeit. Wenn ich mir Sie so angucke, Sie sehen ja nun nicht gerade aus wie jemand, der mit Muskeln extrem bepackt ist.
2: Ich bin jetzt ja mehr als doppelt so alt. Außerdem bin ich heutzutage chronisch krank. Ich habe eine kaputte Bauchspeicheldrüse, ich habe Pankreas. Damals war ich 22, 23 Jahre alt. Ich bin ja heute jetzt doppelt so alt. Jetzt habe ich ungefähr nicht ganz 72 Kilo und damals hatte ich immer so 85 bis 88 Kilogramm.
1: Ist das also so gewesen, dass Sie irgendwann von dem Wunsch, eine kaufmännische Lehre bzw. auch den kaufmännischen Beruf auszuüben, sind Sie abgekommen und haben gesagt, ich gehe zum Arbeitsamt und gucke, wo ich Hilfsjobs bekomme und die dann auch ausführe. Das waren aber ja meistens Arbeiten, wo Sie körperlich sehr beansprucht waren.
2: Das ist richtig, ja. Anfang 2001, da hatte ich das erste Mal eine chronische Bauchspeicheldrüsenentzündung. Und seit 14 Jahren gelte ich denn auch als chronisch kranker Mensch.
1: Wie sieht das jetzt überhaupt aus mit Ihrem Einkommen? Zum einen haben Sie ja das Einkommen über den Asphaltverkauf. Wovon leben Sie dann zusätzlich noch? Was bekommen Sie als Unterstützung?
2: Zurzeit bekomme ich hier in Hildesheim auch unbefristet meine Tagessätze. Das sind 13,30 Euro am Tag. Das entspricht also 399 Euro im Monat. Ich werde dort auch noch als erwerbsfähiger Mensch gezählt. Bekomme keine Grundsicherung und habe eben halt mein Verdienst aus der Asphalt noch für mich zusätzlich. Das heißt, ich bin ein selbstständiger Verkäufer, ich kaufe die Asphaltzeitung ein zu einem gewissen Preis und verkaufe sie dann. Und dann kannst du noch mehr als 6 Stunden am Tag arbeiten, aber das machst du für dich selber auch bei Wind und Wetter. Obwohl das Jobcenter vielleicht sagen würde, sie haben ein amtsärztliches Gutachten, sie dürfen nur noch 3 bis 4 Stunden täglich arbeiten. Aber dann habe ich mein eigenes selbstbestimmtes Leben und arbeite so lange, wie ich das möchte. Und ich stehe mal zwischen 8 und 9 auf, meistens so um 8:30 und dann beginnt mein Tag. Und dafür arbeite ich aber auch gerne mal abends 2, 3 Stunden länger.
1: Sie haben eine feste Wohnung hier in Hildesheim?
2: Zurzeit nicht, nein.
1: Das heißt, wo wohnen Sie?
2: Mal da, mal dort.
1: Da haben Sie Bekannte?
2: Auch, ja.
1: Was wünschen Sie sich noch?
2: dass ich die nächsten 10 Jahre irgendwie noch gesundheitlich ganz gut durchhalte und das mit der Asphalt schaffe. So die innere eigene Zufriedenheit. Mhm. Sollte man sich auch Zeit dafür nehmen, ne? Also es ist auch mit einem gewissen Stress verbunden, dass ich das eben halt als Asphaltverkäufer hier auch nicht geschenkt bekomme. Also ich muss mir denn mein Geld auch wirklich verdienen, sage ich mal, ne?
1: Die Leute kommen auch zu Ihnen und klagen Ihnen ihr persönliches Leid und finden in Ihnen einen Gesprächspartner.
2: Ja, es ist ein bisschen sowas wie Straßensozialarbeit auch. Ich bin ja präsent, stehe da für die Leute, viele kennen mich auch. Man kann mich ja direkt ansprechen. Ich gebe dann auch mal Tipps.
1: Ich könnte jetzt mit Ihnen noch stundenlang weiterreden. Wir müssen an dieser Stelle aber das Interview beenden. Und zum Schluss dürfen Sie sich jetzt noch ein Lied wünschen.
2: Ich bin in der Ecke geboren, wo auch die Schenkers herkommen. Ich würde ganz gerne ein Lied von den Scorpions hören. Ja, so eins der älteren Stücke.
1: Gut, machen wir.

0: Vor 14 Jahren startete das erste Mal der Bazar aus zweiter Hand, aber erste Sahne. Ein Motto, das sich die Inner Wheel Frauen ausgedacht haben. Damals fand alles noch unter freiem Himmel statt. Das hat sich heute geändert. Regina Schöning wollte nicht mehr so wetterabhängig sein. Sie nahm die Rotary-Präsidenten mit ins Boot und den Oberbürgermeister. Denn sie wollte das Dach des Rathauses. Und genau so ist es. Jetzt findet dieser Bazar im Rathaus statt. Und das eben, wie gesagt, schon seit 4 Jahren. Bei diesem Bazar kam immer viel Geld zusammen. Denn es ist auch ein ganz anderer Bazar und darum ist er auch in unserer Sendung heute. Er ist einfach anders. Rosemarie Schinzel erzählt, wofür das Geld die Jahre gespendet wurde.
1: Wir sind ja 50 Frauen, die sich dafür engagieren, Kinder und Jugendliche in Hildesheim in schwierigen Situationen zu unterstützen und Kindern Möglichkeiten zu bieten, die sonst vielleicht nicht haben. Da haben wir langjährige Projekte laufen, aber auch Sonderaktionen, aus denen sich teilweise langjährige Projekte entwickeln. Gehen sie also seit vielen Jahren in die Nordstadtschule, helfen dort beim Deutschlernen der Grundschüler, bringen geeignetes Lehrmaterial mit. Wir haben immer ein offenes Ohr für Wildwasser, für die Drogenhilfe, für die Hildesheimer Tafel, die Musikschule, Röderhof. Wir packen Brotboxen und Obstkörbe. Wir packen Weihnachtspäckchen für die JVA und eine aktuelle Sonderaktion in den Sommerferien. Da haben wir Begrüßungspäckchen für Flüchtlinge und deren Kinder gepackt. Und einige Freunde sind auch direkt und tatkräftig in der Flüchtlingshilfe engagiert. Wir haben jetzt Anrechtscheine für Kinder gekauft, die sie das Olympiacamp nicht leisten konnten. Wir kaufen Tage im Kalender für Suizidgefährdete. An diesem Tag soll also niemand allein sein. Wir haben aktuelle Musikprojekt der Pfaffenstiegschule mit dem neuen Musikprojekt eine Geige reparieren lassen, um Kindern eben eine Möglichkeit zu geben, sonst also nicht da wären.
0: Der Bazar ist inzwischen nicht mehr nur ein Flohmarkt mit Kaffee und Kuchen und Kleidern und Taschen vielleicht? Nein. Regina Schöning von den Inner Wheels sagt, sie machen jetzt aus der Rathaushalle ein kleines Warenhaus.
2: Wir verkaufen also nicht nur Kleidung, sondern wir plündern inzwischen alle unsere Schränke. Wir haben Werkzeug, wir haben Geschirr, wir haben Schmuck, wir haben Accessoires. Also es ist ein richtiges buntes Treiben im Rathaus.
0: Und es gibt auch eine Tombola.
2: Wir begeben uns auf Schusters Rappen, werden alle Einzelhändler ansprechen und bitten die uns Gutscheine eventuell für die Tombola zu machen. Wir haben ja auch einige Kontakte über die Sparkasse oder andere rotarische Mitglieder. Und so wird die Tombola richtig nach und nach aufgefüllt. Wir haben also ca. 800 Preise. Und die Tombola ist auch ins Leben gerufen worden, damit wir eine Aktion haben als Dankeschön auch für den Oberbürgermeister, der ja die Schirmherrschaft übernommen hat. Und da haben wir gesagt, der Erlös des Bazars, das sind so circa 4.500 Euro, die da zusammenkommen, wenn wir denn alle Lose verkaufen und viele Leute kommen. Und dieser Erlös, der wird nach dem Bazar in ein Projekt investiert, das der Bürgermeister vorschlägt, das aber zu unserem Thema passt, Kinder und Jugendliche in Hildesheim, die bedürftig sind. Wir haben also wirklich Verzehrgutscheine, Candlelight-Dinner, all diese Dinge, die auch wirklich richtig wertig sind. Oder ein Cabriolet für ein Wochenende. Hage Baumarkt hat also einen riesen Gutschein gespendet, den wir ein bisschen gestückelt haben. Und wir haben also bei diesem gesamten Projekt auch noch eine tolle Unterstützung der Musikschule, die uns also musikalisch den ganzen Tag begleiten wird. St. Ansgar leiht uns immer einen Würstchenwagen, den wir dann auch bestücken. Da sind die rotarischen Männer immer ganz eifrig dabei und wollen die Würstchen verkaufen. Das ist auch schön, weil dann beide rotarischen Clubs sich also besser kennenlernen. Und wir haben dann die Damen der rotarischen Clubs und unsere Innerwil-Damen, die natürlich fleißig Kuchen backen. Und so gibt es auch eine ausgezeichnete Kaffee- und Kuchentheke. Wir haben also beim ersten Bazar 4 Grundschulen unterstützt, die Ganztagsschule geworden sind. Die haben jeweils 1.000 Euro bekommen zur Anschaffung von Freizeitgeräten auf dem Schulhof. Bei dem zweiten Bazar haben wir auch 4.000 Euro als Anschubfinanzierung zur Gründung eines Fördervereins für den Kindererlebniswald gespendet. Das war dem Oberbürgermeister sehr wichtig, weil er selbst in diesem Erlebniswald auch früher gewesen ist. Und der wird ja heute eingesetzt, insbesondere bei der RBG und der Nordstadtschule im Rahmen Naturraum und gesundes Leben. Beim dritten Bazar haben wir den Bolzplatz in der Nordstadt mitfinanziert. Der ist also ja schön hergerichtet worden. Und In dem letzten Jahr, das ist aber in diesem Jahr erst übergeben worden, haben wir ein Edelstahl-Klettergerüst für eine Grundschule in Drispenstedt mit diesem Erlös gekauft und haben das auch übergeben. Und das ist so gut angekommen, dass ich mir vielleicht vorstellen könnte, dass wir den Oberbürgermeister fragen, ob er noch mal bereit ist, auf diesem Spielplatz etwas zu machen. Denn die Kinder waren so begeistert und dort sind eben auch sehr viele Kinder mit Migrationshintergrund. Und das ist ja auch das, wo wir eben auch tätig werden wollen. Es soll möglichst vielen Kindern in Hildesheim zugutekommen.
0: Das war Regina Schönig und Rosemarie Schinzel vom Inner Wheel Club.

0: Können Sie sich vorstellen, Straßenmusik zu machen? Hier zum Beispiel in Hildesheim? Ich denke, wenn wir durch die Fußgängerzone gehen, dann sehen wir schon ab und zu Straßenmusiker. Mit Gitarre, mit Akkordeon oder mit Querflöte. Aber ich habe eine Musikerin entdeckt, die mit ihrer Harfe in unserer Fußgängerzone stand. Und da habe ich gedacht, das passt doch in unsere Sendung. Und habe sie sofort interviewt.
1: Mareike, Sie sind hier in der Fußgängerzone und spielen Harfe. Diese Sendung heißt einfach anders. Und ich finde es schon anders, dass Sie sich dieses Instrument ausgesucht haben. Seit wann spielen Sie Harfe?
2: Ich spiele jetzt seit 11 Jahren Harfe.
1: 11 Jahre, da haben Sie ja ganz früh angefangen, nehme ich an.
2: Nein, nicht so früh. Also ich konnte selbst entscheiden, ob ich das Instrument spielen möchte oder nicht. In der Grundschule gab es Blockflötenunterricht und dann habe ich angefangen, Gitarre zu spielen. Und dann habe ich in der Schulband gesungen und Harfe war immer ein Traum von mir. Und den habe ich mir dann quasi auch selbst verwirklicht.
1: Ja, und Traum, da bringen Sie mich direkt darauf, was ich eben gedacht habe. Bei diesen Melodien kann man ja auch träumen. Das ist ja wirklich wunderschön. Das entspannt auch so. Sie haben eben dieses Lied gespielt, ich habe mir das noch angehört. Und jetzt sitzen Sie hier in der Fußgängerzone. Wie fühlen Sie sich damit?
2: Ich mache in Abständen immer wieder Straßenmusik. Das ist für mich immer eine sehr spannende Angelegenheit, um zu schauen, wie meine Musik in einem Raum angenommen wird, wo ich nicht gefragt worden bin zu spielen. Es ist für mich auch eine gute Möglichkeit, mich zu zeigen. Ich habe Visitenkarten liegen und befinde mich auch in einem Netzwerk von freischaffenden Künstlern und habe auch immer Flyer von unseren Veranstaltungen dabei. Es ist einfach ein spannendes Feld, denke ich, wenn man vorhat, mit Musik etwas zu bewirken oder Musik zu schaffen, die für Menschen da ist. Ich bin Musikerin und habe auch für mich beschlossen, ich möchte damit arbeiten können. Und ich mache aber auch andere Sachen. Ich habe jetzt auch ein schönes Projekt mit einem Entwickler aus Hildesheim, Marc-André Weibezahn. Das ist eine App quasi für so ein Smartphone oder für ein Tablet, wie wir jetzt hier vor uns haben. Man kann quasi auf iTunes gehen, verschiedene Themen sich angucken und
1: dann
2: gibt's Spiele. Und
1: die sind mit Musik, mit Harfenmusik unterlegt, oder?
2: Genau, genau. Und das, was wir gemacht haben, ist, er ist quasi programmiert. Er hat das Spiel entwickelt und er hat meine Musik gefunden und hat sich die angehört. Meinte, es passt sehr gut zusammen.
1: Das ist jetzt so ein richtiger Gegensatz zu dem, was Sie hier machen.
2: Genau.
1: Nicht? Hier sind Straßenmusik,
2: genau.
1: Ja, wie früher und dann diese moderne Richtung jetzt. Ich wünsche Ihnen ganz viel Glück dabei und ich hoffe, dass wir es jetzt hier alles aufgenommen haben.
0: Wir haben es aufgenommen, denn Sie konnten es hören. Und da hat sich eben auch einiges verändert. Frauen und Technik, das ist jetzt auch anders.
3: Unser heutiges Thema, einfach anders. Da denke ich, wer oder was ist denn einfach anders? Zumindest anders als ich. Als für mich sogar zweifach anders, fällt mir dazu die Grand Prix-Siegerin Conchita Wurst ein, von der ich folgende Sätze auf Wikipedia lese. Vor allem der Bart ist ein Mittel für mich, zu polarisieren, auf mich aufmerksam zu machen. Die Welt reagiert auf eine Frau mit Haaren im Gesicht. Was ich mir wünsche, wäre, dass sich die Leute, ausgehend von meiner ungewöhnlichen Erscheinung, Gedanken machen. Über sexuelle Orientierung, aber genauso über das Anderssein an sich. Conchita Wurst. Bei mir hat ihr Erscheinungsbild genau das ausgelöst, dass ich mir Gedanken mache und mir dann spontan weitere Menschen in den Sinn kommen, wie Frauen und Männer, die in unterschiedlichsten Beziehungen harmonisch leben. Mera Luna Festivalbesucher, die für kurze Zeit auch optisch gern anders erscheinen wollen. Rollstuhlfahrer, die sich anders fortbewegen und sicher manches anders erleben. Menschen mit Down-Syndrom, die ihre Umwelt mit ihrer unbekümmerten Fröhlichkeit auf andere Art bereichern. Blinde und Taube, die die Welt auf eine ganz andere Art erkunden. Obdachlose, deren Tage und Nächte sich völlig anders gestalten. Oder Flüchtlinge, die plötzlich ein ganz anderes Leben haben, als sie es vor Jahren vermutet hätten. Sicher lassen sich noch weitere Menschen finden, die anders leben oder anders sind. Und ich denke, wie wäre die Welt ohne diese unterschiedlichen Menschen? Weniger bunt, weniger interessant, weniger aufregend. Also ich komme zu dem Schluss, dass einfach anders alles andere als einfach ist und habe dazu ein Gedicht von Ernst Ferstel gefunden, das tatsächlich so heißt. Einfach anders. Dein Anderssein und deine Andersartigkeit sind Garanten für unvergessliche Augenblicke und Begegnungen, für zahllose Überraschungen und Neuigkeiten, für wunderbare Einsichten und Ausblicke. Dein Anderssein und deine Andersartigkeit bauen mich auf und werfen mich um, geben mir Berge zu denken und zu fühlen. Und meistens bist du ganz anders, als ich mir dein Anderssein und deine Andersartigkeit vorgestellt habe.
0: Und das war der letzte Beitrag in unserer Sendung Einfach anders. Ricarda Schare-Schlüdorf hat es nochmal auf den Punkt gebracht und André Heller tut das jetzt.

0: was es gibt.
1: Seien Sie tolerant, lieben Sie sich und lieben Sie die anderen. Unsere Welt ist bunt und schön. Damit verabschiede ich mich von Ihnen, wünsche Ihnen eine schöne Woche. Ich bin Rita Tönelt und redaktionell verantwortlich für den Inhalt dieser Sendung. Tschüss.
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0: es gibt.
1: Das war eine Sendung der Frauenredaktion aus dem Jahre 2015. Ich finde, die war so wunderschön, die konnte man auch nochmal wiederholen. Ich bin Rita Tönelt und redaktionell verantwortlich für diese Sendung und ich wünsche Ihnen noch einen schönen Sonntag.

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0: Human Nature, Michael Jackson. Einer der ganz großen, oder sagen wir mal, einer der größten Künstler der Musikgeschichte. Seine Musik, seine Stimme, seine Tänze und vor allem seine unverwechselbare Bühnenpräsenz begeistern auch viele Jahre nach seinem Tod noch Millionen Menschen. Und genau diese Faszination bringt Sascha Pazdera auf die Bühne. Seit vielen Jahren verkörpert er Michael Jackson und steht mit seiner Michael Jackson Tribute Live Experience auf der Bühne. Am 5. November ist Sascha auch in Einbeck zu erleben. Wir haben ihn im Vorfeld einige Fragen gestellt. Über Michael Jackson, über die Herausforderung, ihn möglichst authentisch darzustellen, aber auch über ganz persönliche Momente auf der Bühne. Michael Jackson war für viele Menschen weit mehr als nur ein Sänger. Er war eine außergewöhnliche Persönlichkeit, ein Perfektionist und ein Künstler, der die Musikgeschichte geprägt hat. Aber was fasziniert eigentlich jemanden, der ihn seit Jahren auf der Bühne verkörpert, ganz persönlich an Michael Jackson? Genau das haben wir Sascha zuerst gefragt.
1: Was mich an Michael Jackson fasziniert, ist natürlich sein Tanzen, weil das ein unfassbarer Tänzer gewesen ist. Die Songs, das, was eigentlich jeder liebt. Aber das Wichtigste für mich so seine Unnahbarkeit und diese Massen, diese Milliarden von Menschen, die ihm quasi auch heute noch, nach der langen Zeit, wo er jetzt 2009 verstorben ist, dass er immer noch so aktuell ist und es ist einfach der Inbegriff von Magie. Michael Jackson ist, ich habe ihn 15 Mal live gesehen und das war schon was ganz Besonderes, ihm so nah zu sein. Und einmal habe ich ihn live getroffen, 1997, und diese Aura, die ihn umgeben hat, oder auch auf der Bühne, wenn man dann wirklich sieht, das ganze Stadion hat gebebt, wie die Menschen ausgeflippt sind, nur weil er aus dem Boden geschossen kam und dann einfach wirklich ganze 15 Minuten nichts gemacht hat, sich gar nicht bewegt hat. Also da, man kann das gar nicht in Worte greifen, wirklich, was ihn ausgemacht hat. Aber wenn man das wirklich mal live erlebt hat oder vor ihm stand, dann das war schon was Besonderes. Und sowas in der Art gab's davor nicht, ähnlich vielleicht bei Elvis, okay. Aber das wird es nie wieder geben. Solche Künste wie Michael Jackson, die bleiben unsterblich.
0: Michael Jackson zu imitieren bedeutet sicherlich weit mehr als nur seine bekannten Songs zu singen. Da sind die Stimme, die Bewegungen, die Gestik und natürlich diese unglaubliche Bühnenpräsenz. Und Michael Jackson war bekannt dafür, bei seinen Auftritten extrem perfektionistisch zu sein. Wie schwierig ist es also, all das möglichst authentisch auf die Bühne zu bringen?
1: Ja, das ist richtig. Michael Jackson war ein absoluter Perfektionist und das so hinzukriegen, ich würde jetzt fast sagen, das ist natürlich jahrzehntelanges Training. Ich selber habe ja eine Ballettausbildung Anfang der 90er gemacht und ich habe Michael Jackson über Jahre, Jahrzehnte wirklich geprobt und immer wieder, jetzt gibt es immer noch Dinge, dass ich mir jetzt Videos angucke vor Konzerten und seine Konzerte versuche nachzutanzen. Und das ist ja nicht einfach nur Nachtanz, es ist einfach nicht nur eine Choreo. Es ist auch sehr unterschiedlich bei den Choreos, weil es gibt so feste Choreografien wie Thriller oder Smooth Criminal, die ja natürlich eingestudierte Tänze sind, die dann jeder Tänzer, dass das alles synchron und gleich aussieht, aber dann seine eigenen Moves, so seine eigene Bewegung, seine Körpersprache, die er hat, das ist etwas, das muss wirklich so, ich sag mal, in Fleisch und Mark irgendwie übergehen. Man muss es wirklich fühlen. Das ist die Bewegung, die er macht, ich tanze nicht einfach nur, sondern ich fühle das quasi. Und wenn man das fühlt, dann hat man eine ganz andere Aura und Ausstrahlung auch bei der Bewegung. Und dann hat man auch eine ganz andere Körpersprache, als wenn man nur einfach eine Choreografie nachtanzt. Und ich glaube, das ist auch der Unterschied zu vielen Tribute Artists, dass es bei mir immer ganz wichtig war, dass ich es wirklich so aus dem Gefühl heraus mache. Und seine Stimme, ja, ist ähnlich. Ich habe natürlich Glück gehabt, dass ich früher viel Rock gesungen habe und diese ganzen, sag ich mal, diese Schreiattacken, die er hat. Und das liegt mir besonders gut, klingt auch sehr ähnlich. Und dann wird es natürlich schwieriger, weil er hat ja verschiedene Stile quasi benutzt. Wenn man seine Balladen sieht, die natürlich auch, wo er auch mit Chören und so ganz besondere Aufnahmen auch hat, das klingt einfach anders. Das ist natürlich wahnsinnig schwierig, diese Stimme so hinzukriegen. Ich muss da schon so ein bisschen was drehen, stimmlich drehen, damit das auch so ähnlich wie möglich klingt. Trotzdem muss ich natürlich aufpassen, dass es nicht zu quäkig klingt. Das ist also immer mal wirklich von Song zu Song ist das wirklich sehr, sehr unterschiedlich und verschieden, um das dann so weit zu kriegen, dass es wirklich eine sehr, sehr gute Performance fürs Publikum ist. Ne? Das ist nicht einfach. Und die Aura, naja, ich sag mal so, ich habe das Glück, dass die ganzen Kostüme von mir in den USA nachgebaut werden und die also quasi schon den Wert eines Kleinwagens haben. Aber dafür sind sie sehr authentisch und sind auch wahnsinnig schwer. Und wenn man diese Kostüme, diese Uniformen anhat, diese ganzen Metallpanzer und was er alles getragen hat, dann ist das schon ein anderes Gefühl auf der Bühne steht. Man fühlt sich dann schon anders, als wenn man jetzt, sage ich mal, ein Karnevalskostüm für 30 Euro sich gekauft hat. Das ist schon wirklich eine ganz andere Liga. Und dann, ich glaube, das trägt so ein bisschen zu dem Gesamtbild da, die Aura und das, wie man es dann live performt. Und natürlich, klar, wie gesagt, die Musik, ne, das ist halt alles, wenn die Musik ertönt, dann versuche ich eigentlich so gut wie möglich einfach da drin zu sein. Wobei ich immer sagen muss, ich will es nicht 1:1 kopieren. Ich versuche es so gut wie möglich zu machen, so nah wie möglich zu kommen, aber mich nicht selber zu verdrehen quasi. Das heißt, es ist auch das, was das Publikum immer merkt, dass ich die Show, was mir auch sehr wichtig ist, versuche so authentisch rüberzubringen, aber trotzdem immer noch mich selber mit reinzubringen. Manche Songs, die wir performen, sind auch einfach Lieder, die er nie live gespielt hat und manche natürlich die Hits, die jeder hören will. Und dann wieder andere gibt es, die ich einfach so präsentiere, wie ich sie fühle. You know, I was wondering, you know, if you could keep on, because the force, it's got a lot of power, and it makes me feel like it makes me feel like that. Die Show von Sascha Pazera trägt den Titel Michael Jackson Tribute Live Experience. Aber was genau erwartet die Zuschauer im November in Einbeck? Und was macht diese Show vielleicht anders als eine klassische Tribute-Show? Die Zuschauer erwartet definitiv eine Show, die schon sich von anderen Tribute-Shows abhebt, weil es, wie ich das gerade schon kurz erwähnt hatte, wir keine 1:1 Kopie machen, sondern es ist eine Show, es ist ein Aufbau, ich rede zwischen den Songs. Natürlich wird die Show in Englisch sein, aber ich rede zwischen den Songs, weil wir das Glück haben, dass wir halt von Lavelle Smith Jr., dem Choreografen und Tänzer von Michael Jackson, unterstützt werden. Das heißt, meine Tänzer und ich sind trainiert von ihm. Das macht das Ganze schon anders, weil es ist immer ein Unterschied, ob man sich die Choreografien im Fernsehen in den Videos anguckt oder vom Originalchoreografen beigebracht bekommt. So. Und weil es gibt viele Kniffe, viele Detailbewegungen, die kann man in den Videos gar nicht erkennen. Und das ist natürlich was Tolles, wenn man das natürlich vom Originalchoreografen so gelernt bekommt. Generell ist die Show einfach viel Entertainment, viel Spaß auch mit den Leuten. Wir beziehen das Publikum mit ein, lassen das Publikum mit singen. Wir bringen natürlich die Hits, die Songs, die natürlich jeder sehen will. Manche Songs präsentieren wir ein bisschen anders musikalisch, als sie im Original sind. Und was man nicht vergessen darf, das ist ganz wichtig, wir klingen, wie Michael Jackson live klingt. Weil viele Leute in unseren Shows, die wissen das, dass es natürlich live was ganz anderes ist als die Audiodatei, weil es gibt immer so 1% an Zuschauern, die leider dann versuchen, uns damit zu vergleichen, wie Michael Jackson als recordete CD-Version geklungen oder Radio-Version geklungen hat. Und das ist natürlich was ganz anderes, weil er da natürlich ganz anders klingt als live. Michael Jackson war live viel aggressiver. Wenn man sich wirklich die Live-Videos anguckt, dann hört man das auch. Er war viel aggressiver unterwegs, um in diesem Riesenstadion mit 80.000 Menschen, die ja immer drin waren, zu performen und auch so rüberzukommen, wie er rüberkam. Hätte er das so gesungen wie auf der CD, dann wäre dieses Gefühl und dieses Extreme gar nicht rübergekommen. Deswegen, und dann kann man auch nicht so tanzen, weil dieser schnelle, zackige Tanzstil, den er hat, der geht nur dann, wenn man auch wirklich dementsprechend seine Stimme aggressiver dreht und macht. Sonst würde das gar nicht gehen, sonst würde das Publikum, der Funke würde gar nicht überspringen. Und deswegen erwartet das Publikum schon Authentizität, dass das wirklich sehr authentisch alles ist. Bunte Kostüme, wir haben wunderbare Tänzerinnen, tolle Musiker, wirklich mit kompletter Liveband und ja, das ist 2 Stunden Unterhaltung pur.
2: Michael Jackson hat etwas geschafft, was nur ganz wenigen Künstlern gelingt. Seine Musik verbindet Generationen. Viele der Menschen, die ihn schon zu seinen Lebzeiten gefeiert haben, sind heute noch Fans. Aber gleichzeitig entdecken auch junge Menschen seine Musik immer wieder neu. Deshalb haben wir Sascha Pazdera gefragt, wie erlebt er das eigentlich bei seinen eigenen Shows?
1: Also wir haben ja sehr, sehr viele Kinder, die immer wieder mit Glitzerhandschuhen oder mit ihren Glitzerhut oder Jackets da reinkommen. Und das Alter ist ja, also es gibt viele Fans, ich frage ja auch immer, wer Michael Jackson live gesehen hat. Das sind immer gar nicht so viele, aber dann doch gibt es viele, die das haben. Und und Kinder sind halt gleichermaßen davon begeistert. Gerade so in dem Alter 5 bis 10 würde ich fast sagen, da haben wir schon so einige, die dann immer da ihren Moonwalk machen oder dann sich seitwärts von dem Publikum stellen und die Musik feiern, dazu tanzen und so Spaß haben. Also es ist eigentlich wirklich phänomenal, wie Michael Jackson die Generation, also Übergeneration wirklich alle begeistert, von jung bis alt. Das ist, man kann es auch nicht sagen. Unser Publikum ist ja wirklich, das fängt an bei 5, 6 teilweise. Und wir hatten auch schon 90-Jährige in der Show. Und und die feiern das alle. Das ist wirklich das, ein sehr, sehr guter Zusammenhalt zwischen Publikum und uns auf der Bühne. Und das ist mir auch wichtig. Ich möchte nicht, dass das Publikum einfach nur sich eine Show anschaut, sondern dass sie quasi mit integriert wird, dass sie mit uns die Musik feiert. Denn ich sage auch immer in der Show am Anfang, mir geht es nicht darum, quasi so die beste Double-Show der Welt zu haben, sondern mir geht es darum, eine professionelle, authentische Show zu bieten, wo das Publikum mit uns feiert, und zwar die Songs von Michael Jackson, denn es geht nur um seine Musik, nichts anderes.
2: Ja, und zum Schluss haben wir Sascha Pazdera eine ganz persönliche Frage gestellt. Stellen wir uns einmal vor, Michael Jackson würde heute Abend plötzlich hinter der Bühne stehen. Sascha, der ihn seit Jahren verkörpert, steht ihm plötzlich wirklich gegenüber. Was würde er Michael Jackson gerne sagen?
1: Also diese letzte Frage macht mich ja schon fast ein bisschen, gibt mir Gänsehaut und macht mich ein bisschen emotional, würde ich fast sagen. Was würde ich Michael Jackson sagen, wenn er plötzlich da wäre? Ich glaube, das einzige Wort, was hier richtig wäre, wäre Danke. Weil ich habe ihm unheimlich viel zu verdanken. Ohne dass es ihn gegeben hätte, wäre mein Leben, die jetzt 2027 40 Jahre Bühne bedeuten, hätte es so nicht gegeben. Und ich bin ihm sehr, sehr dankbar, weil ich habe Erfahrungen machen dürfen weltweit durch meine ganzen Auftritte, die ich so niemals gemacht hätte. Und ich bin ihm unheimlich dankbar dafür, dass ich das machen darf oder kann, was ich jetzt immer noch schon über die ganze Zeit mache. Und ich finde gar keine anderen Worte da. Es ist wirklich schwierig, nach Worten zu ringen oder den richtigen Satz zu bringen, was ich sagen würde, außer Danke.
2: Das war Sascha Pazdera mit ganz persönlichen Einblicken in seine Arbeit und seine Verbindung zu Michael Jackson. 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

Einen wunderschönen guten Tag und herzlich willkommen zu meiner Sendung. Mein Name ist Melf Sorgenfrei und ich bin redaktionell verantwortlich für diese Bürgerrundfunksendung. Heute bin ich wieder live im Studio für euch. Nachdem ich ja letzte Woche etwas kürzer treten musste, gibt es heute wieder die gewohnten, geballten 2 Stunden voller neuester Musik aus den Bereichen Indie und Alternative. Wenn ihr letzte Woche schon zugehört habt, dann wird euch einiges bekannt vorkommen. Ich habe die heutige Ausgabe aber etwas ergänzt. Da ist nämlich innerhalb der letzten Wochen wieder gut was zusammengekommen. Dabei sind heute Interpol, Dinosaur Jr., Ty Segall, Kasabian, Grace Cummings und den Anfang macht Phoebe Bridgers. Die hatte sich eine Zeit lang aus der Öffentlichkeit herausgezogen, um jetzt fulminant mit ihrem dritten Soloalbum namens Lost Weekend zurückzukommen. Und damit startet sie gerade richtig durch. Vorher war sie ja schon ein Indie-Darling, sowohl mit ihren Solo-Sachen als auch mit ihren Bands, wo zuletzt Boy Genius sehr gut ankam. Da haben sie vor 2 Jahren auch mehrere Grammys für bekommen. Und anschließend hat sie sich dann 2 Jahre Pause gegönnt. Im Mai dieses Jahr gab es dann ein paar Überraschungskonzerte. Dort hat sie dann schon ein paar neue Lieder vorgestellt. Produziert wurde das Album von ihr selbst, aber auch Jack Antonoff hatte seine Hände an den Reglern. Der ist ja vor allem für seine Zusammenarbeit mit Taylor Swift bekannt. Jetzt könnte man befürchten, dass Phoebe Bridgers auch auf einmal auf Mainstream macht, aber das ist überhaupt nicht der Fall. Wir hören direkt mal rein in die erste Single, die heißt Lost Boys.

Phoebe Bridgers mit Lost Boys war das aus ihrem neuen Album Lost Weekend. Den Song hat sie zweimal in der Late Night Show von Jimmy Fallon gespielt. Einmal wurde sie dabei auf der Bühne von Kindern bzw. Teenagern begleitet und beim zweiten Mal, sagen wir mal, von Senioren. Mit den Kindern hat sie eine rockigere Version des Songs gespielt, mit den älteren Herrschaften eine langsamere Akustikversion, müsst ihr euch bei Gelegenheit mal anschauen. Bei dem Begriff Lost Weekend muss ich zuerst an den Film von Billy Wilder denken. Daran geht es um einen Alkoholiker, der eine mehrtägige Sauftour durchmacht. Und als zweites denke ich an eine Episode aus John Lennons Leben in den 70ern, die er im Nachhinein so bezeichnet hat. In der Zeit war er von Yoko Ono getrennt und hat ordentlich Partys gefeiert. Zum Feiern war Phoebe Bridgers teilweise gar nicht zumute in den letzten Jahren, denn ihr Vater ist vor 4 Jahren gestorben und der war sehr wichtig für sie. Viele Texte behandeln dieses Thema, also Verlust. Ein anderes großes Thema ist aber was Positives, nämlich ihre Beziehung mit Bo Burnham. Den Komiker kennen vielleicht einige von seinem Netflix-Special aus der Corona-Zeit. Dort hat er ja auch einige Lieder gesungen. Er war auch an einigen Songs auf dem Album beteiligt und ist auch im Background zu hören. Sowieso sind richtig viele Gäste dabei, natürlich ihre beiden Boy Genius Girls Lucy Dacus und Julian Baker, aber auch Nick Zinner von den Yeah Yeah Yeahs und Connor Oberst. Mit dem hat sie ja auch ein gemeinsames Projekt. Das Album geht übrigens richtig durch die Decke, ist in mehreren Ländern auf Platz 1 der offiziellen Charts gewesen, in Deutschland und den USA zumindest auf Platz 2. Wir hören jetzt erstmal noch 2 weitere Lieder von Lost Weekend. Hier kommen I Can't Wait und zunächst der Song Bobby.

Phoebe Bridgers war das mit I Can't Wait aus ihrem aktuellen Album Lost Weekend. Schon alles bisschen poppiger und größer angelegt, die Songs bisher, aber sie kann auch durchaus noch anders. Es gibt ein paar Songs auf dem Album, die noch folkiger sind, wie zum Beispiel Haunted, und das hören wir jetzt.

Das war Haunted von Phoebe Bridgers und ihrem neuen Album Lost Weekend. Ebenfalls ein neues Album hat Grace Cummings am Start und das heißt Bloodhorse mit Ausrufezeichen. Ich fand schon ihr letztes Album Ramona von vor 2 Jahren richtig gut. So ein bisschen düstere Popmusik, etwas bedrohlich und bombastisch teilweise. Für Fans von Kate Bush oder auch neuer Florence and the Machine, die werden da sicher auch auf ihre Kosten kommen. Abwechslungsreich instrumentiert ist das Album auch. Hier gibt es großklingende Streicher, Synthi-Klänge, drückende Bässe und mehr. In den Texten geht es viel um Verletzlichkeit und man merkt es der Sängerin auch an, dass sie sehr viel von sich in die Songs legt. Wir hören direkt mal rein in die erste Single des Albums, die heißt My God. Hier kommt Grace Cummings.

My God von Grace Cummings. Das Album heißt Blood Horse. Hierbei meine Sendung von Radio Tonkuhle hören wir heute brandneue Musik aus diesem Spätsommer-Frühherbst. Richtig stark finde ich dieses Album. Es gibt sowohl dezente Piano-Songs, aber vor allem die bombastischen Dinger können überzeugen. Sie hat auch eine richtig kräftige Stimme, schön tief, erinnert auch ein bisschen an Aldous Harding. Ich hätte da jetzt mehrere Songs raussuchen können und da wir heute ja wieder etwas mehr Zeit haben, gibt es hier jetzt noch zwei weitere Songs. Den Opener The Hills Are Alive with the Sound of Morphine und zunächst den Song Witch, Witch, Witch. Das ist dreimal Witch in Großbuchstaben mit Ausrufezeichen jeweils. Hier kommt nochmal Grace Cummings.

The Hills Are Alive with the Sound of Morphine von Grace Cummings. In dem Lied geht es übrigens nicht um die Droge Morphium, sondern um das Ausleben von Kreativität. Das ist für Grace Cummings ähnlich berauschend, nur so viel dazu. Bei ihr verstehe ich echt nicht, warum das nicht noch bekannter ist. Sowohl bei Streaming-Anbietern als auch bei YouTube sind ihre Sachen sehr wenig geklickt. Dabei ist das schon sehr gut gemacht. Sie war auch bei anderen großen Radiosendern Platte der Woche. Vielleicht muss sie noch etwas an ihrer Live-Performance machen. Die könnte noch etwas größer ausfallen, dann könnte sie auch noch durch die Decke gehen. Zu wünschen wäre es ihr auf jeden Fall. Wir hören noch einen weiteren Song, und zwar das Titellied Blood Horse. Und wenn ihr das auf der CD anhört, dann kommt da noch ein KI-Lied dahinter. Das ist eine Parodie auf Country-Music, und das könnt ihr euch bei Gelegenheit anhören. Ich habe es jetzt mal weggelassen.

Blotters von Grace Cummings und dem neuen starken Album, das eben diesen allen Namen trägt. Im Oktober kommt von den Fountains DC wieder ein neues Album, das wird den Namen Dopamine Chamber tragen. Einen Song haben sie schon vorab veröffentlicht, der heißt Mary Ann und macht eigentlich da weiter, wo Romance vor 2 Jahren aufgehört hat. Weniger Gitarren, mehr Synths, bedrohliche Stimmung. Ich mochte ja die rockigeren Sachen von den Fountains lieber, Romance war nicht so ganz mein Ding. Aber trotzdem freue ich mich für die Band, dass sie so durch die Decke gegangen sind. Vor ein paar Wochen gab es in England das Doppelfestival in Leeds und Reading. Das hat die BBC bei YouTube gestreamt und es ist schon sehr schön anzusehen, dass die jungen Leute im Publikum die Live-Musik so feiern. Das scheint echt eine gute Stimmung gewesen zu sein, hatten wohl auch Glück mit dem Wetter, jetzt wo die Hitze vorbei ist. Glück hatte auch Produzent James Ford, der sich nach einer Leukämieerkrankung wieder auf die Beine zurückgekämpft hat. Ich bin richtig gespannt auf das neue Album. In der Zwischenzeit hören wir uns den Vorab-Song Mary Ann an. Hier sind Fountains DC.

Fountains DC mit Marianne. Im Oktober gibt es dann das neue Album Dopamine Chamber. Da bin ich schon gespannt, was sich die Iren Neues überlegt haben. Nicht mehr warten muss man auf ein neues Album von Dinosaur Jr. Das ist nämlich schon seit ein paar Wochen draußen und das liefert mal wieder gewohnte Kost. Nuscheliger Gesang, nach vorne gehende Songs und starke Gitarrensolos. Die Dinos erfinden das Rad nicht neu, aber das muss ja nicht schlecht sein. Es fährt sich ja trotzdem ziemlich gut. They're Near heißt das mittlerweile 13. Album der Amis oder das 6. seit der Reunion. Geradlinige Rocksongs, das ist das, worauf sie sich besinnen. Dabei gehen sie sogar ganz zu den Wurzeln zurück. Jay Maskis hat extra einen alten Röhrenverstärker aufgespürt, den sie schon bei ihrem Debüt 1985 benutzt haben. Der Gitarrensound ist auf jeden Fall wieder richtig schön bombastisch und auch die beiden anderen Musiker an Bass und Schlagzeug können wieder gut ihr Können zeigen. Wir hören jetzt erstmal einen Song und zwar ist das Put It Down von Dinosaur Jr.

Dinosaur Jr. mit Put It Down, einem etwas schleppenden Song von dem neuen Album There Near. Hier bei meiner Sendung von Radio Tonkuhle hören wir heute neue Musik. Und wenn die Dinos was rausbringen, dann muss ich da auf jeden Fall reinhören. Sind wieder richtig gute Tracks dabei. Zwei weitere hören wir jetzt mit No Friends und Everything at Once.

Das waren Dinosaur Jr. mit No Friends. Hier bei meiner Sendung von Radio Tonkulte gibt es heute neue Musik. Was es aber auch gibt, sind kleine Konzertberichte. Gestern Abend war ich nämlich auf einem Konzert von drei miteinander befreundeten Bands, Metric, Stars und Broken Social Scene. Die sind gerade unterwegs auf der All the Feelings Tour. Da haben sie auch in Deutschland für ein paar Termine Halt gemacht. Vor 9 Jahren waren Broken Social Scene das letzte Mal hier und davor auch nicht oft, weshalb ich die auch noch nie vorher gesehen habe. Ich bin aber Fan seit 2005, da kam ihr Album, was wie die Band heißt, und da sind viele starke Songs drauf, die live auch richtig gut kommen. Seven Quarter Shoreline und I Be Dreams of Pavement haben sie dann auch gleich zu Beginn gespielt. Das sind beides so Kracher, die sich immer so steigern bis zu dem Finale mit den Bläsern. Es ist immer ein imposantes Bild, wenn da über 10 Leute auf der Bühne gleichzeitig stehen, manchmal 5 Gitarren gleichzeitig, der Sound aber trotzdem klar bleibt. Die spielen natürlich nicht alle das Gleiche, das würde es nämlich matschig machen, sondern die Melodien schlängeln sich umeinander. Es gibt zwischen den Bands mehrere Verbindungen, wobei Broken Social Scene immer der Ausgangspunkt ist. So haben sich die Musiker immer gegenseitig besucht und der Sänger von Stars hat auch mehrmals betont, wie toll das ist, dass sie sich nach all der Zeit noch gegenseitig unterstützen und jetzt zusammen auf der Bühne stehen. Was natürlich schade ist, dass wenn 3 Bands zusammenspielen, jeder einzelne etwas weniger Zeit hat, aber es war trotzdem ein sehr schönes Konzert. Sänger Kevin Drew hatte auch seine Ehefrau dabei, die vor allem im Hintergrund für Stimmung gesorgt hat und bei einem Lied auch vorne mitgesungen hat. Der Song Anthems for a 17-Year-Old Girl wurde ja zu einem Social-Media-Hit in den letzten Jahren. Dafür kam dann auch Emily Haynes von Metric auf die Bühne. Das ist ja mehr oder weniger ihr Song. Sie erzählte dann noch kurz was zu der Entstehung des Songs vor 25 Jahren. Bassist Brandon Canning hatte eine Melodie, die er immer wieder spielte, und einen Satzteil, woraus sie dann den restlichen Text bastelte. Das ist auch so ein Song, der sich live immer weiter aufbaut. Metric haben dann als letztes gespielt und ich hatte das gar nicht so auf dem Schirm, dass die so Mainstream-poppig sind. Die hatten zwar auch einen großen analogen Synthi-Turm auf der Bühne, aber irgendwie ist das nicht so mein Sound. Dafür ist Broken Social Scene umso mehr mein Ding und deshalb hören wir jetzt auch einen Song, den sie gestern gespielt haben, und zwar I Be Dreams of Pavement. Bitteschön.

Broken Social Scene mit Ivy Dreams of Pavement, A Better Day. Live auch immer ein richtiger Kracher. Gestern Abend war ich noch auf dem Konzert, heute stehe ich wieder hier im Studio für euch. Eine Band, die live auch sehr stark ist, das ist The War on Drugs. Die hatte ich ja auch schon häufiger hier in der Sendung. Die veröffentlichen erst später im Jahr ein neues Album, einen kleinen Vorgeschmack, liefern sie aber schon mit dem Song Who's That? Und ich finde den richtig klasse, richtig gute War on Drugs Cast, schöne Gitarrensolos mit coolen Effekten, einfach eine gute Stimmung. Da kann man sich schon gut aufs neue Album freuen. Wann das aber kommt, wurde noch nicht gesagt, warten wir einfach mal ab und hören in der Zwischenzeit den Song Who's That?

Ihr hört Radio Tonkuhle am Sonntagnachmittag mit brandneuer Musik. Das waren The War on Drugs mit Who's That? Ein kleiner Appetithappen, den die Amis uns dahin werfen. Eine ganze Langspielplatte kommt dann erst später. Worauf ihr nicht mehr warten müsst, ist ein neues Album von Interpol. Das steht seit kurzem im Regal vom Plattenladen oder zum Anhören bei eurem Streamingdienst. Vor ein paar Sendungen hatte ich ja schon die Vorab-Songs gespielt. Jetzt ist die Langspielplatte draußen und die ist deutlich experimentierfreudiger geworden, als ich vorher gedacht hatte. Interpol waren ja eigentlich dafür bekannt, ihrem Stil treu zu bleiben. Kleinere Seitenwege gab es schon immer mal, aber bei diesem neuen Album ist da einiges Neues zu hören. This Mirror Weighs a Ton ist der Titel, schon mal sehr bedeutungsschwer. Dieser Spiegel wiegt eine Tonne, also vielleicht der Blick nach innen. Das Plattencover geht in eine andere Richtung. Dort ist eine Installation der Künstlerin Eddie Wagenknecht zu sehen. Überwachungskameras, die zu einem Kronleuchter umfunktioniert wurden. Auch ein starkes Bild, vielleicht so ein bisschen Überwachung, aber in fancy. Interpol waren ja seit dem Ausstieg von Carlos Dengler eine dreiköpfige Band. Sänger Paul Banks übernahm für die letzten Alben den Vierseiter. Und das hat man schon gemerkt, er spielte den Bass mehr wie ein Gitarrist, rockiger, weniger melodiös. Seit diesem Jahr ist aber der langjährige Tourbassist Brett Truax vollwertiges Mitglied der Band und auf diesem Album hat er auch schon die Linien komponiert und eingespielt und das hört man sehr deutlich, die sind wieder etwas ausgefeilter und das freut mich ziemlich, ich spiele ja im heimischen Wohnzimmer auch mal gerne den Tieftöner. Auch Live-Keyboarder Brandon Curtis ist jetzt Mitglied der Band, auf der Platte wurden die Tasten aber von Produzent Andrew Wyatt bedient. Die Texte sind natürlich wieder alle aus der Feder von Paul Banks. Die meisten wieder sehr kryptisch und verklausuliert. Ein Song ist aber von konkreten Ereignissen beeinflusst, und zwar ist das Wounded Soldier. Banks sah Videos vom Ukraine-Krieg, in erster Linie von Drohnenangriffen, und das hat ihn zu diesem Song inspiriert. Ziemlich starkes Stück, wie ich finde, da hören wir direkt mal rein.

Interpol mit A Wounded Soldier aus ihrem neuen Album This Mirror Weighs a Ton. Ich bin ja riesiger Fan von der Band und das schon seit Antics von 2004. Für viele Fans sind die Alben nach Carlos Dengers Abgang nicht mehr ganz die große Klasse und bei mir ist das auch ähnlich. Ich finde aber dieses hier auf jeden Fall besser als die letzten Sachen und ich freue mich auch schon sehr auf das Konzert im November. Da sind sie ja mit Block Party unterwegs für 3 Deutschlandkonzerte, auch hier im Lande. In Düsseldorf, Berlin und Hamburg sind sie da auf der Bühne. Bin mal gespannt, wie viele der neuen Songs es in die Setlist schaffen. Meistens ist das ja nicht so viel, live setzen sie da eher auf die Klassiker. Ein Song vom neuen Album, der sich aber live schon bewährt hat, das ist Wings on Fire und den hören wir jetzt.

Interpol waren das mit Sudden von ihrem aktuellen Album This Mirror Weighs a Ton. Ein etwas anderer Interpol-Song, ganz ohne Schlagzeug, sehr atmosphärisch mit dezentem Klavier. Einen etwas typischeren Song hören wir jetzt mit einem schönen Riff von Daniel Kessler. Der Song heißt Bird and the Serpent, es geht also ins Tierreich.

Bird and the Serpent war das, der Song von Interpol. Im November sind sie dann auch in Deutschland auf den Bühnen zu sehen, zusammen mit Block Party, eine sogenannte Co-Headliner-Tour. Beide sind ungefähr gleich berühmt. Praktischerweise haben Block Party auch ein neues Album draußen. Das habe ich mir natürlich auch reingezogen und ich muss sagen, ich bin gar nicht begeistert. Ich mochte ja Silent Alarm von 2005 sehr gerne, da war ich ja auch nicht der Einzige, aber irgendwie ist das nicht mehr so gut. Den Songs fehlt die Power, bei vielen Liedern singt Kelly Okereke auch gar nicht richtig, das ist mehr so ein Sprechgesang. Am besten gefällt mir noch das Lied Coming On Strong, das hatten sie auch schon sehr früh veröffentlicht. Und hoffentlich spielen sie beim Konzert dann nur alte Sachen, bisschen gemein, aber naja. Wenn ihr Block Party vor 20 Jahren mochtet, dann hört gerne mal rein. Coming On Strong kann man sich dann doch noch ganz gut anhören.

Blockparty waren das mit Coming On Strong. Das dazugehörige Album heißt Anatomy of a Brief Romance. Ein Musiker, der bisher an mir vorbeigegangen ist, ist Ty Segall. Der hat schon stolze 17 Studioalben an den Start gebracht. Ganz schön hoher Output. Fans von verzerrten Gitarren kommen hier auf ihre Kosten. Das ist mal ein ordentlicher Fuzz-Sound, den der Kalifornier hier vom Stapel lässt. Wenn ihr also die Nachbarn ärgern wollt, gleich mal ordentlich aufdrehen. Sein neues Album heißt Chrome und die Songs, die wir uns anhören, sind Running to Nowhere und den Anfang macht Hospital.

Ty Segall mit Running to Nowhere aus seinem neuen Album Chrome. Sehr USA-lastig heute mal wieder, da müssen wir direkt mal gegensteuern mit Kasabian. Auch so eine Band, die ich anfangs sehr gerne gehört habe und dann irgendwie aus den Augen verloren habe. Vor ein paar Jahren mussten sie ihren Sänger Tom Mayen rauswerfen, da dieser wegen häuslicher Gewalt in Ungnade gefallen war. Seitdem steht der ursprüngliche Gitarrist Sergio Pizzorno am Mikrofon und naja, was soll man sagen, er macht das ganz okay, aber Mayen hatte dann doch das stärkere Organ und eine bessere Bühnenpräsenz. Pizzorno hüpft zwar viel über die Bühne, aber das war's dann auch. Act 3 heißt ihr neues Album, ich habe es mir angehört, damit ihr das nicht müsst, da ist schon viel billiger Elektroschrott dabei. Am ehesten gefällt mir noch Hippie Sunshine mit einem schön verzerrten Bass am Anfang, das hören wir uns doch direkt mal an.

Hippie Sunshine von Kasabian. Act 3 heißt das Album, das wird in Großbuchstaben geschrieben, sowie auch ein Großteil der Lieder, etwas, was ich gar nicht gerne sehe, ist auch so ein komischer Trend, so als wären die besonders wichtig und man müsste das besonders laut betonen. Mit normaler Buchstabensetzung kommen This is Lorelei aus, die habe ich beim Stöbern entdeckt. Dahinter steckt Nate Amos, der lange Zeit in Chicago lebte und dort auch in der Szene verankert war. Mittlerweile lebt er aber in New York. Nebenbei ist er noch in der Band Water From Your Eyes und als Produzent ist er auch noch tätig. Richtig guten Indie-Rock gibt es bei seinen Songs. The Singer in My Band heißt das Album, das er mit Freunden aufgenommen hat. Wir hören die Songs Billy Came Back und zunächst Oh No, Now My.

0: Das war This is Lorelei mit Billy Came Back. Und das war es jetzt erstmal wieder mit meiner Sendung für diese Woche. Mein Name ist Melf Sorgenfrei. Ich bin redaktionell verantwortlich für diese Bürgerrundfunksendung. Heute gab es wieder richtig schön viel neue Musik, sehr viele gute Sachen dabei. Die Playlist, wenn ihr die nochmal anschauen wollt und was verpasst habt, die könnt ihr euch die auf der Seite tonkuhle.de anschauen, bei den Musiksendungen nach meine Sendung suchen oder über den Programmplan, da findet ihr die. Wir hören uns wieder am 11. Oktober, da möchte ich mit euch in die 70er zurückgehen, ein Jahrzehnt, was hier bisher eher zu kurz gekommen ist. Da gibt's dann ein bisschen Genesis und King Crimson, ein bisschen Prog, ein bisschen Punk, mal sehen, was ich da noch raussuche. Hier bei Radio Tonkuhle geht es jetzt gleich erstmal weiter mit Musik ohne Unterbrechung. Ab 18 Uhr kommt dann 59 to 1. Michael Wendker hat bestimmt wieder gute Musik dabei. Aber die gibt es hier auch noch. Wir hören nochmal This is Lorelei mit dem Song Sailing Your Babies Down. Ich wünsche euch noch einen schönen restlichen Sonntag.
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0: 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Wie wäre es hiermit?
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1: Im August ist ja immer das Fehmarnsfest in Hannover. Eine der Bands, die dort spielten, war Tonsteine Scherben, die seit einiger Zeit ja wieder auf der Bühne stehen. Singen tut nun aber Birte Wolter aus Linden und nicht Rio Reiser, denn der verstarb im August vor 30 Jahren. Bei dem gerade angespielten Titel »Komm, schlaf bei mir« spielte übrigens auch der Kapellmeister der Juli-Kapelle mit. Die EP »Der Traum vom großen Stern« wurde bei ihm im Studio in Bokenheim eingespielt. Zum Andenken an Rio Reiser bleibe ich aber doch lieber beim Original mit Rio Reisers Tonsteine Scherben und spiele gleich meinen absoluten Lieblingstitel der Band SNAFT, Snaft. Danach bleiben wir bei Sanft, ganz sanft, Komm, komm, samtiger, die Kissin' Cousins. Herzlich willkommen zur 301. Ausgabe von 59-to-1. Heute wieder mit vielen Neuerscheinungen. Davon aber erst nachher mehr, denn in den ersten fetten 20 Minuten geht es zurück in der Zeit. Also,
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hat sich neulich einer umgebracht. Und im Fernsehen läuft zum 99. Mal die Tonsendung.

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Peter Behrens, der Schlagzeuger von Trio, ist seit 10 Jahren und 4 Monaten tot. Der Titel aus dem Jahr 1987 hieß Stunden der Einsamkeit. Wie so oft möchte ich auch in diesem September an den Todestag eines Helden meiner Jugend gedenken. Wahrscheinlich kann sich jeder musikinteressierte Mensch an den Moment erinnern, an dem man zum ersten Mal irgendwelche neuen Töne gehört hat, die einen zutiefst elektrisiert und berührt haben. Bei mir waren es die jeweils erst gehörten Songs von Bands, die mir dann ans Herz wuchsen, zum Beispiel Santana, Queen oder eben von T-Rex. Der Sänger und Gründer Mark Bohlen starb am 16.09.1977 durch einen Verkehrsunfall. Er wurde gerade mal 29 Jahre alt. Seine Freundin Gloria Jones wollte ihn nach einem Restaurantbesuch nach Hause fahren, verlor aber aus bis heute ungeklärten Gründen die Kontrolle über das Fahrzeug. Mein erstes Lied der Band war 1970 Ride a White Swan. So etwas Ähnliches hatte ich vorher noch nie gehört. Die davor erschienene Single Deborah, die erschien übrigens noch unter dem Bandnamen Tyrannosaurus Rex, wurde anschließend in Deutschland erneut veröffentlicht. Wir hören beide 7 Inches. Danach geht es dann zu Neuerscheinungen.

Drifting in the Summer Rain und der Titelsong El Dorado von dem am 25.09. in die Geschäfte kommenden Albums von Girls in Hawaii. Für Zuhörer der Sendung am 24.09. bei Radio Linden, da gibt es noch viele weitere Titel von diesem Album zu hören. Das ist wirklich toll, das Album, ich schwör's. Und das gleiche gilt auch für die nächsten beiden Alben, von denen darf ich im Moment auch noch nicht alles spielen. Als ich die erste in Deutschland veröffentlichte Single von Euro Teuro gehört hatte, war ich ein bisschen skeptisch. Da Euro Teuro aber aus Wien kommt, der Stadt, aus der in den letzten Jahren sehr viele tolle Bands kamen, da siegte die Zuversicht. Jetzt liegt mir das am 25.09. erscheinende Album vor. Die Stücke bewegen sich zwischen New Wave, Art Pop und neuer deutscher Welle. Also quasi zwischen Paul Jets und den, sagen wir mal, seriösen Bands der Wiener Szene. Für diese Mischung Daumen hoch. Spielen darf ich natürlich noch nicht alles. Das Stück Connection fügt noch Krautrock-Beats und Violinen hinzu. Energie, so sagt der Vertrieb, sei die Fokus-Single aus dem Werk, welches psychedelisch, zugleich schön bedrohlich und auf den Kreislauf von Werden und Vergehen verweist. So heißt es jedenfalls. Euro Teuro.

Oder vor Mova, den hatte ich in diesem Jahr schon zweimal mit Vorab-Singles dabei. Vielleicht haben sich deswegen schon ein paar Leute an die doch etwas ungewöhnliche Musik und Stimme von ihm gewöhnt. Der 11.9. ist das Erscheinungsdatum von Post-Internet-Ära. Heute also der nächste Versuch, sich Olafur und seinem wirklich interessanten Album zu nähern. Selfie at the Beach, inklusive dem Interlude, spiele ich, und das kommt jetzt. Macy Star soll der Fokustrack des Albums sein und ist die aktuelle Single. Das kommt denn danach. Von einer kommenden Tournee stehen bisher zwei Auftritte fest, beide in wohl politisch korrekter Umgebung. Zuerst in Leipzig-Konnewitz, dann am 9.10. und am 10.10. beim Kiez-Festival hier in Hannover.

Olafur Mowa. Durch die Stimme erkennt man die Stücke der Band Sorry sofort. Und die haben jetzt die Single mit dem etwas ungewöhnlichen Titel Tom Will Smack Your Ass veröffentlicht. Sorry dafür. Danach geht's nach Holland. Tramhaus aus Rotterdam hatten wir schon einmal hier dabei. Und jetzt kommt also eine neue Single und die heißt Swarm. Die beginnt ruhig, geht dann aber zügig in die bevorzugte Richtung, düster, hämmernden Postpunk vor.

Im Juli hatte ich Sergio Torales, einen Straßenmusiker aus Buenos Aires, der inzwischen in Berlin lebt, mit seiner ersten Single aus seinem am 16.10. kommenden Debütalbum vorgestellt. Nun ist mit Veo Single Nummer 2 erschienen. Schön. Ja, und die haben wir gerade gehört. 2021, mitten in Corona, platzte eine tolle Albumveröffentlichung. Das große Ganze des Berliner Duos Girl Woman. Den Titel Fata Morgana habe ich heiß und innig geliebt. Den hören wir jetzt gleich nochmal. Ja, und dann kann ich sagen, es scheint bald ein neues Album zu kommen. Denn eine erste Single gibt's jetzt schon mal. Tunnelblick.

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Hinter dem merkwürdigen Namen Cameron Kurella Group verbergen sich, wer hätte das gedacht, Mascha Kurella und George Cameron von den Goldenen Zitronen. An den Reglern heißt die gerade gehörte erste Vorab-Single des kommenden Albums. George Fitzgerald liebt die elektronische Musik um die Jahrtausendwende. Und das kann man auch irgendwie raushören. Seine aktuelle Single heißt The Ladder und die hören wir jetzt.

Manche haben vielleicht schon drauf gewartet, am 11.09. ist es soweit. Das neue Nicht-Seattle-Album Große Liebe erscheint. Als ich 2022 das Debütalbum Kommunistenlibido zum ersten Mal gehört hatte, war ich richtig geflasht. Die Stimme, die Stimmung, einfach im Wahnsinn. Ne? Schön ist es immer noch, aber irgendwas fehlt mir. Für heute gibt's erstmal nur River Cola und Schnee bei Radio Linden am 24.09. Da gibt's mehr zu hören, nicht Seattle.

Eine weitere unverwechselbare Frauenstimme ist die von Julia Holter. Materia heißt das neue Album von ihr. Es ist quasi eine Fortsetzung des Vorgängers. Something in the Way She Moves war das. Es warten neben schönen Tönen auch sehr viele mystische Momente. Zwei Songs wurden ja vorab veröffentlicht und hier gespielt. Heute gibt's The Love is in the Eyes. Julia Holter.

Materia 3, das war noch einmal Julia Holter. Wie das Album Lost in Another World von James Ellis Ford entstand, hatte ich im Juli ja bereits erzählt. Nämlich Anfang 2025, in etwas mehr als zwei Wochen, während er mit einer aggressiven Form von Krebs der weißen Blutkörperchen und ja, Chemotherapie auf einer Krankenhausstation lag. Mit einem Laptop, auf dem sein virtuelles Studio installiert war, und einem billigen Mikrofon entwarf er dort musikalische Skizzen für ein Album, welches bei einer Überlebenschance von 30% sein letztes hätte sein können. Der letzte Song auf dem Album lässt sehr viel Zuversicht durchklingen. This will be a memory soon. Hoffentlich, ja. Hingegen, der vorletzte Song macht doch ziemlich nachdenklich. Did you ever want to go to your own funeral? Wir hören beide James Ellis Ford vom Album Lost in Another World.

Fat Dog hat eine weitere Single veröffentlicht, Call It What You Want. Und auch von den Wienern Kalk gibt's Neuigkeiten. Das Album Smogstar ist inzwischen erschienen. Die aktuelle Single heißt Im Strom und bietet neben ungewöhnlichen Gitarrentönen natürlich die gewohnte, lassiv gelangweilte Stimme von Sophie Löw. Wem es gefallen hat, dem empfehle ich die Wiederholung dieser Sendung im XXL-Format, also mit einer Extrastunde bei Radio Linden am 24.09. Mit 59-to-1 geht es weiter am 29.09. bei Leibniz FM mit einem 80er-Special und mit Neuerscheinungen hier bei Radio Tonkohle am 18.10. zur gewohnten Zeit. Ich sage danke fürs Einschalten und Zuhören und Wiederhören.

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Liebe Leute, willkommen im radioaktiven Absurdistan. Wir öffnen heute ein akustisches Fenster nach New Orleans. In jene Stadt, die nicht einfach klingt, sondern atmet. Wir reisen zurück in das Jahr 1990, als ich, Joe Slomo Heine Hane, den Louisiana Sound zum ersten Mal wirklich einsaugen konnte. Auf den Plantagen, in den Bars, unter den Ventilatoren, die wie langsame Propeller über die Köpfe der Musiker kreisten. Ich war damals unterwegs auf einer Spurensuche, auf der Suche nach einem Mann, der Amerika eine Bühne gebaut hat. Tennessee Williams, der wichtigste amerikanische Dramatiker des 20. Jahrhunderts und ein Autor, dessen Figuren noch heute durch die Straßen von New Orleans gehen. Heute stelle ich einen Podcast von Werner Becker vor, der sich mit Williams beschäftigt. Und ich öffne zugleich ein Kapitel aus meinem eigenen Hörspiel Endstation Sehnsucht. Eine Hommage an diesen Autor, an diesen großen Autor, dessen Sehnsucht, Melancholie und Licht bis ins Heute nachhallen. Und jetzt Vorhang auf für New Orleans, für den Mississippi, für Tennessee Williams und für eine Reise, die 1990 begann und heute am 6.9.2026 im Scherenschleifer weit erklingt.

0: denke ich auch.
1: Im Sommer 1972 in New York. Tennessee Williams, als Dramatiker weltbekannt und weltberühmt, nun auch als Schauspieler, in einer Nebenrolle, in einem Stück von Tennessee Williams. Er macht die Figur eines heruntergekommenen Arztes sehr menschlich. Das Praktizieren hat man ihm verboten. Er trinkt, schluckt Pillen und muss nun, nachdem eine Patientin bei einer Frühgeburt gestorben ist, vor der Polizei davonlaufen.
0: He said, do something, can't you do something?
2: Could you?
0: Yes, I could have called an ambulance for the woman, but while I thought about the possible, probable...
1: Hier schildert er die Ereignisse, die zum Tode der Frau geführt haben.
0: Those probable consequences, the woman bled to death.
2: In the light of what happened, there's something I've got to tell you, Tom.
1: Und als ihm der Mann an der Bar erklärt, dass seine gesetzwidrige Rolle als Geburtshelfer auf Umwegen den Behörden bekannt geworden ist, gibt es nur noch einen Ausweg. Er muss verschwinden, untertauchen. Schauen Sie mal wieder herein, Doc, wenn Gras über die Sache gewachsen ist, tröstet ihn der Mann an der Bar. Bis dahin, alles Gute.
0: I'll hear it tonight.
2: Don't let it hit you, Doc. Goodbye, Doc. Keep in touch.
0: Goodbye, man.
1: Nach jeder Vorstellung, auch das war neu, unterhielt sich Tennessee Williams mit seinem Publikum. Die Zuschauer konnten Fragen stellen. Sind Sie der Meinung, wollte diese Dame wissen, dass Small Craft Warnings zu Ihren bedeutenderen Stücken zählt?
0: Well, I think it has many formal problems.
1: Also, sagt Tennessee Williams, das Stück hat strukturelle Probleme. Manche Monologe sind recht gut gelungen, auch die meisten Charaktere. Trotzdem, ich würde Small Craft Warnings nicht für eines meiner bedeutenderen Werke halten. Nächste Frage aus dem Publikum. Haben Sie sich als Schauspieler wohlgefühlt? Antwort, da Sie auch meine Erfahrungen als Schauspieler während meiner Studentenzeit erwähnen, will ich gern darüber berichten, wie meine erste Bühnenrolle ausgesehen hat. Das war während meiner Zeit an der Universität von Iowa, als ich Dramaturgie studierte. Wir produzierten damals Richard von Bordeaux und ich sollte einen Pagen spielen mit einem einzigen Satz. Unglücklicherweise aber musste ich während des ganzen Aktes auf der Bühne sitzen und einen Ritterhelm polieren. Ich wurde von Minute zu Minute nervöser und als das Stichwort endlich kam, da verhaspelte ich mich derart, dass von mir nichts weiter zu hören war als ein tierischer Laut. Heute Abend mag es etwas besser gewesen sein.
0: I just couldn't get the line out intelligently. You couldn't have just sounded like some sort of an animal grunt. And that was my...
1: So viel über meine stolzen Bühnenerfahrungen. Die Stimmung war ausgezeichnet. Auf die Frage, warum wohnen erfolgreiche Dramatiker nie in New York, kam seine schnelle Antwort. Die werden aus New York vergrault. Darum. Und warum er ausgerechnet den betrunkenen Doktor spielte? Es war die einzig mögliche Rolle, die ich spielen konnte. Finden Sie nicht? Und alle lachten.
0: Oh, well, I thought it was the only one I could possibly play.
1: Und dann waren wir ihm nach New Orleans gefolgt, weil er so schnell wie möglich dem Trubel von New York entkommen wollte. Er hat hier unten ein Haus erworben. Das hat sentimentale Gründe. Einige seiner Werke, die ihm Weltruhm brachten, sind in den Dachkammern des französischen Viertels entstanden. Die fröhlichen Touristen auf der Straße haben nichts damit zu tun. Viele mögen natürlich wissen, dass Blanche Dubois aus der Endstation Sehnsucht in der Fantasie des Dichters irgendwo hier gewohnt haben muss. Hinter geschlossenen Sonnenblenden hing sie ihren Träumen nach, von denen sich nichts erfüllte. Vieles hier erklärt die leise Wehmut, die über allem zu liegen scheint, was aus der Schreibmaschine von Tennessee Williams kommt. Seine literarischen Agenten in New York hatten uns gewarnt. Er ist scheu, spricht ungern über seine eigenen Werke. Und jahrelang war er sehr krank. Seine engsten Freunde hatten an ihm gezweifelt. Die panische Angst vor einem plötzlichen Tod wurde durch Spritzen und Pillen betäubt. Aber irgendwie ging es weiter. Der Zwang, sich bei Tagesanbruch an die Schreibmaschine zu setzen, hat ihn nie verlassen. Jetzt scheint er mit neuer Energie erfüllt. Der Mann, den viele Kritiker trotz eingestandener Misserfolge immer noch als den vielleicht bedeutendsten Dramatiker in der westlichen Welt bezeichnen, arbeitet täglich und konzentriert. Die Leser des Esquire-Magazins haben inzwischen eine Kostprobe erhalten, was von den kommenden Memoiren Tennessee Williams zu erwarten ist. Nichts wird da verschwiegen. In den schweren New Yorker Jahren war er Kellner, Fahrstuhlführer, Platzanweiser in einem Kino. Reichtum und Ruhm, Pulitzerpreise und der Beifall der Welt kamen später, aber nicht zu spät. Auf der Flucht vor den Zudringlichkeiten des Alltags, in dem er immer Außenseiter war, ist er nun wieder nach New Orleans gekommen. Der dramaturgische Bogen seines eigenen Lebens schließt sich. Altes Haus und wackelige Veranda. Ein kranker alter Hund, der sorgenvoll in die Welt schaut. Situationen also, die man aus seinen Bühnenwerken kennt. Ein bisschen Selbstbiografie ist immer dabei. Man entschuldigt sich, dass man sich am Morgen mit ihm unterhält. Das ist die Zeit, in der er sonst vermutlich an der Schreibmaschine sitzt.
0: Right in the morning. I started writing at 4 o'clock this morning. I woke up at 4.
1: Ich habe heute seit 4 Uhr früh gearbeitet. Nach 3,5 Stunden an der Schreibmaschine bin ich wieder eingeschlafen. Als ich hörte, dass Sie da waren, habe ich mich angezogen. Es fällt mir nie schwer, morgens ganz früh aufzustehen. Im Gegenteil, es macht mir Spaß. Wäre das lästig, würde ich im Bett bleiben.
0: Because it's my pleasure. I think if it was an effort, I would not do it at all.
1: Aber Sie werden doch sicher unterschiedliche Tage haben. Manchmal geht's ganz leicht, manchmal klagt man sich.
0: Please go better than others. So yes. Yeah.
1: And how was it today?
0: Today, I finally had to start working on this book of memoir.
1: Heute ging's ganz gut. Ich habe an meinen Memoiren gearbeitet, die ich für Doubleday schreiben muss. Ich habe mich lange genug davor gedrückt, aber nun ging's nicht mehr.
0: So I feel that
1: you feel an obligation.
0: An obligation to do some work on it.
1: Außerdem haben die mir einen Vorschuss gezahlt, das verpflichtet. Man kann also darauf vorbereitet sein, dass es demnächst die Memoiren von Tennessee Williams geben wird. Und wenn man ihm in diesem Augenblick glauben kann, dann schreibt er sie in aller Eile, ohne literarischen Ehrgeiz. Aber ehrlich sollen sie sein, vollkommen ehrlich. Und das glaubt man ihm sofort.
0: Yeah.
1: Well, how honest are you going to be?
0: Totally
1: honest.
0: She knows that. I'm afraid she may be afraid of my honesty.
1: Die Redakteurin seines Verlegers, die das Manuskript bearbeiten muss, hat ein bisschen Angst vor seiner Offenheit. Und da er sonst in seinen Stücken immer über andere schreibt, liegt die Frage nahe, wie es zu seinen Bühnencharakteren kommt. Sind es Menschen, die er kennt?
0: No. But the character is usually a composite. I think most of my characters are creative people. I don't feel that I draw directly from life.
1: Ja und nein, für die Charaktere in meinen Stücken gibt es keine naturgetreuen Vorbilder. Sie entstehen aus einer Vielzahl von Eindrücken und Erinnerungen, die wiederum, natürlich, ganz persönlich sind. Und warum es sich fast immer um Menschen handelt, die im amerikanischen Süden wohnen, das erklärt er auch, obwohl er da eine Grenze zieht. Die Ängste und Schwächen seiner Gestalten sind keine Reflexion des Lebens am Mississippi. Denn New Orleans ist ja in erster Linie eine fröhliche Stadt.
0: They talk much more colorfully.
1: Yeah.
0: And so I like, since I suppose I'm a romanticist.
1: Die Fantasie eines Romantikers, meint Tennessee Williams, lässt sich in einer solchen Gegend natürlich leichter beflügeln. Man gibt sich freier hier. Der Alltag ist bunt. Das Leben, besonders in New Orleans, scheint unbeschwerter zu sein.
0: There's a much less rigid way of life in New Orleans, especially.
1: Nichtsdestoweniger haben sie kaum oder höchst selten über perfekte Menschen geschrieben.
3: Of course, they are not perfect people. I mean, Tennessee Williams hardly has written about perfect.
0: I'm not an admirer, Governor Wallace.
1: Das mag daher kommen, meint der Dichter, dass mir Menschen wie Governor Wallace wenig liegen. Aber sie existieren natürlich, und die Menschen, die ich beschreibe, existieren auch. Und dann sprachen wir über seine Angst vor Kritikern, aus der er kein Geheimnis macht.
3: Very interesting story, maybe a typical story about your relationship to critics, because
1: es hat in der New York Times gestanden. Noch in der Nacht nach der Premiere ihres letzten Stückes haben sie New York verlassen, angeblich weil sie Angst vor den Zeitungskritiken hatten. Stimmt das?
3: Small cup warning. Is that true?
0: Oh yes, that's quite true, because I had such a devastating experience.
1: Oh ja, das stimmt. Ich habe schreckliche Erfahrungen mit Kritikern gemacht. Die nervliche Belastung, eine Nacht lang auf die Rezensionen in den Morgenausgaben der Zeitungen zu warten, wollte ich mir nicht zumuten. Das nenne ich Nicht Terror.
0: Terror waiting for notice.
3: This may come as a surprise.
1: Das kommt als Überraschung. Wollen Sie mir wirklich erzählen, dass ein paar schlechte Zeitungskritiken Ihr Selbstvertrauen erschüttern können?
0: Heard of Gore Vidal.
3: Right.
0: Well, shortly before the play opened.
1: Ich will es Ihnen so erklären. Kurz vor der Premiere meines neuen Stückes traf ich meinen Freund Gore Vidal in der Plaza Bar in New York. Wie geht's mit deinem Stück? Wollte er wissen. Und ich sagte, ganz gut, wir haben eine ausgezeichnete Besetzung. Worauf er nur meinte, trotzdem werden die Kritiken negativ sein. Er bezog sich dabei auf meine schlechte persönliche Publicity.
0: Terrible personal publicity. Mm-hmm. He said the critics will be against you. Regardless of what the play is like.
1: What Gore Vidal meinte, gleichgültig, wie gut das neue Stück auch sein mag, die Kritiker werden dagegen sein. Die schlechte persönliche Publizität geht auf die 60er Jahre zurück. Ich war wirklich schwer krank damals und einige Journalisten nutzten das aus. Sie erfanden alle möglichen Geschichten, beschrieben Vorfälle, die sich nie ereignet haben, zitierten mich aus dem Zusammenhang. Sie kannten nicht einmal meine Adresse. Es war schlimm.
0: Some of them wouldn't even know what street I lived on.
3: But they wrote about you.
1: Was immer da gesagt oder geschrieben worden ist in den 60er Jahren, es ändert nichts an der Tatsache, dass der Dichter aus dem tiefen Süden der USA überall in der westlichen Welt mindestens ebenso viel Erfolg gehabt hat wie in seinem eigenen Land. Kaum eine deutsche Theaterspielzeit ohne ein Stück von Tennessee Williams.
0: In Germany. I know most of my work has been done in Germany.
3: Mm-hmm.
0: I think it was Gore Vidal who said to me also that my plays seem excessively long in German.
1: Ich habe mir erzählen lassen, sagt er hier, dass meine Stücke auf deutschen Bühnen fast immer zu lang erscheinen. Durch die Übersetzung ins Deutsche werden sie länger. Und deshalb meine ich, sollte man ruhig kürzen.
0: Adapted
3: and to maybe to cut a little bit.
0: And in, cut.
3: Because you are never afraid of cuts.
0: When I left Small Craft Warnings, I told the star.
1: Ich habe erst neulich einer Schauspielerin in New York den Rat gegeben, einen langen Monolog radikal zu streichen. Sie meinte, das könne nur der Dichter tun. Unsinn, habe ich da gesagt. Ich habe gar keine Lust dazu. Streichen Sie ganz einfach, wo Sie es für richtig halten.
0: Yes.
1: Bei der Synchronisation des Films Die Katze auf dem heißen Blechdach war der Rat des Dichters schwer zu befolgen. Und das mag erklären, warum die deutschen Synchronsprecher sich bei ihren Dialogen etwas beeilen mussten.
4: Ich hätte dir nie gestehen dürfen,
5: nicht
4: was
5: weiter,
4: passiert.
5: Maggie, ich warne dich. Ich will kein Wort mehr über Skipper von dir hören.
4: Ich lasse mir nicht den Mund verbieten. Diesmal werde ich zu Ende sprechen. Dafür ist diese Sache viel zu wichtig für mich. Man kann doch nicht einfach die Augen schließen, wenn das Haus brennt und glauben, dass dadurch das Feuer auf...
5: Hey, hört doch mal...
4: Ich muss mit dir sprechen, um es endlich einmal zu klären. Und ich werde dich zwingen, mir zuzuhören. Damals nachts im Hotelzimmer. Skipper und ich, wir hatten...
5: Ich will nichts davon hören.
4: Warum kannst du die Wahrheit nicht ertragen? Dann wüsstest du Bescheid. Über Skipper, über mich und auch über dich.
5: Hallo, hört ihr mich?
4: Ja, was ist denn?
5: Ich denke, ihr wolltet raufkommen und mit mir feiern.
4: Ja, wir kommen gleich. Hey, du irrst dich, das nützt dir gar nichts. Es ist mir egal, was geschieht. Wenn es sein muss, werde ich es auch in Gegenwart von allen sagen.
5: Maggie, ich könnte mit dieser Krücke zuschlagen.
4: Du wirfst mir vor, dass ich Schuld trage an Skippers
5: Tod. Maggie, sei vorsichtig, ich bringe dich um.
4: Na und, versuch's doch. Glaubst du, es macht mir etwas aus,
5: Skipper und ich waren gute Freunde. Warum gibst du nicht endlich mal Ruhe?
4: Weil es ausgesprochen
5: wird. Aber ich will nichts davon hören.
4: Du musst, ob du willst oder nicht, ich liebe dich und für diese Liebe werde ich kämpfen. Nicht für Skipper. Glaub mir, Skipper war nicht gut.
5: Maggie.
4: Brick, ich halte auch mich nicht für gut. Niemand ist gut. Aber Brick, Skipper ist tot und ich lebe.
5: Maggie.
4: Maggie, die Katze, ja, ich lebe. Ich bin ja noch am Leben. Warum fürchtest du dich so sehr vor der Wahrheit?
5: Wahrheit.
4: Hör mal zu. Hast du noch nie im Leben davon gehört, dass man anklopft, bevor man eine Tür öffnet? Es gibt nämlich Leute, die sonst glauben würden, dass euch eure Eltern schlecht erzogen hätten.
6: Bäh. Warum liegt denn unsere Brücke auf der Erde?
7: Ich hatte eine kleine Auseinandersetzung mit deiner Tante. Ich wollte sie umbringen. Aber es ist mir misslungen.
1: Mit dieser Filmversion des Bühnenstückes Die Katze auf dem heißen Blechdach war Tennessee Williams übrigens einigermaßen einverstanden. Now, of course, die meisten seiner Bühnenwerke sind in Hollywood verfilmt worden. Und nur die wenigsten Versionen neben der Katze auf dem heißen Blechdach haben seine Zustimmung gefunden.
0: Successfully, in my opinion.
3: Well, you have seen them all the movies?
0: I think I have, yes. Uh-huh. Yes.
3: Is there any particular one you liked?
0: Yes, so two or three that I liked. I liked A Streetcar Named Desire.
3: Uh-huh.
0: As directed by Kazan.
1: Endstation Sehnsucht hat mir gefallen, schon wegen Vivien Leigh und auch wegen Kazan, der Regie führte. Der römische Frühling der Mrs. Stone war ebenfalls passabel, wiederum mit Vivien Leigh in der Hauptrolle. Bei der Filmversion von Süßer Vogel Jugend haben sie den Schluss durch ein aufgesetztes Happy End verfälscht. Das machte das ganze Thema beinahe gegenstandslos.
0: They gave it a happy ending, which sort of betrayed the substance of the play.
3: You yourself went to Hollywood once. That must have been.
1: Nun haben Sie ja selbst einmal vorübergehend in Hollywood als Drehbuchverfasser gearbeitet. Wie war das?
0: Period. Yeah, I worked. They had to pay me for 6 months, regardless of whether I worked or not.
3: Yeah.
0: They gave me an impossible assignment.
1: Ich hatte einen 6-Monats-Vertrag und die mussten mich bezahlen, ob ich arbeitete oder nicht. Und der erste Auftrag war ganz unmöglich. Ich sollte Dialoge schreiben für die sehr persönliche Freundin eines Produzenten. Den Namen der Schauspielerin möchte ich verschweigen, denn sie ist immer noch unter uns. Diese damals noch junge Dame war, wie soll ich das ausdrücken, nicht besonders gescheit. Das hat den Produzenten wenig gestört, was man verstehen kann, denn sie hatte sicher andere Qualifikationen. Als ich die ersten Textseiten abgeliefert hatte, bestellte mich der Produzent in sein Büro. Lieber Mr. Williams, erklärte er mir, was Sie da geschrieben haben, ist für die junge Dame ganz einfach zu hoch. Die kapiert das nicht.
0: Young lady. And he said, how would you like to write for Miss Margaret O'Brien?
1: Den Vorschlag des Produzenten, einen Kinderfilm für die Nachfolgerin von Shirley Temple, Margaret O'Brien, zu schreiben, habe ich abgelehnt. Wenn ich Kinder leiden könnte, erklärte ich ihm, hätte ich wahrscheinlich selbst ein paar.
3: So that was only a short fling.
0: He said, I understand perfectly. He was a very nice man.
1: Der Produzent, das muss man wohl sagen, war ein sehr netter Mann. Der hatte volles Verständnis. Einen anderen Auftrag hatte er nicht. Gut, meinte er, da wir Sie in jedem Falle bezahlen müssen, können Sie mit Ihrer Zeit machen, was Sie wollen.
0: My own work.
1: Vielleicht ist damals das Gerücht entstanden, das in den Klatschspalten gedruckt wurde. Anna Magnani will Tennessee Williams heiraten.
0: Oh, heavens, no, I don't think so. This is not a woman who is crazy.
1: Um Himmels Willen, die Magnani ist doch nicht verrückt. Sie hat das sicher nur als Kompliment gemeint. Sie hat meine Rollen gern gespielt.
0: Me as a writer, yes.
3: Especially for her part in the tätowierte Rose.
1: Und dann sprachen wir über andere Schauspieler, für die er gern geschrieben hat und die ihm, dem Dichter, sicherlich einen Teil ihres Weltruhms verdanken. Neben Vivien Leigh, vor allem natürlich Marlon Brando. Aber bevor seine Antwort kam, sprach er über das Wetter. Es regnete plötzlich.
0: My glasses.
3: I'm sorry, yeah. That's the weather in New Orleans.
1: Zum Glück nur ein paar Tropfen. Es ging weiter. Stichwort Marlon Brando. Er hält ihn für den Größten. Und den Paten hat er natürlich auch gesehen.
0: Godfather, he's better than ever, I think.
3: But you met him when he was nothing, right?
0: Kazan discovered.
1: Entdeckt wurde Marlon Brando von Elia Kazan. Das war der Regisseur für die Endstation Sehnsucht. Und jetzt spreche ich von der New Yorker Bühnenfassung. Wir suchten nach einem geeigneten Stanley Kowalski. Ich war damals im Sommer 1947 im Hause von Freunden auf Cape Cod, also an der Ostküste im Staate Massachusetts. Kazan hatte Brando als Möglichkeit erwähnt und wir hatten ihn zum Vorsprechen bestellt. Inzwischen war in diesem Sommerhaus die Strom- und Wasserversorgung zusammengebrochen. Wir wussten uns in dieser Situation nicht zu helfen. Und als der Brando dann endlich mit 2-tägiger Verspätung kam, hat er erst einmal alle Schäden wie ein Fachmann repariert. Und dann hat er die Rolle gelesen. Wir waren begeistert. Später hat er den Kowalski dann auch im Film gespielt.
0: No plumbing, so he went, he repaired the lighting and the plumbing, and then he read very beautifully. And so in 5 minutes,
3: he had a part.
0: We called Kazan and said, this man is terrific. He must play it. Yeah.
3: And he was right.
0: Oh yes, he was.
3: Mr. Williams, you said yourself, you were.
1: Mr. Williams, ich möchte noch einmal auf die 60er Jahre zurückkommen. Sie waren damals ziemlich krank. Haben Sie überhaupt irgendetwas geschrieben?
3: Too much, right?
0: Oh, I continued to write.
3: Yes.
0: But I was despondent. And the afternoons, I was depressed.
1: Oh, ich habe eigentlich immer geschrieben. Aber ich war verzweifelt, besonders nachmittags, wenn die Depressionen einsetzten. Ich glaube gar nicht, dass ich körperlich krank war. Aber ich wollte nachmittags nicht wach sein. Nach dem Mittagessen schluckte ich viele Schlaftabletten, denn es war meine Absicht, durchzuschlafen bis zum nächsten Morgen. Und dann gab ich mir, wenn ich wach wurde, regelmäßig eine Spritze, ein Aufputschmittel, kein Heroin. damit ich schreiben konnte.
8: You know, not heroin, no. Mm-hmm. But speed.
1: Yes.
8: Something related to speed. So that I could start writing.
1: Uh-huh.
8: And I continued to write every morning. That was my only activity.
1: Yes. Wenn Sie jetzt zurückschauen auf das, was Sie damals unter dem Einfluss von Drogen geschrieben haben, hat es Ihnen geholfen?
3: Influence of drugs. Did it ever help you?
8: Yes, I wouldn't have been able to write. You know.
1: Es war für mich die einzige Möglichkeit zu funktionieren. Ich hätte sonst überhaupt nicht schreiben können. Nächste Frage. Könnten Sie eine solche Prozedur auch anderen empfehlen?
8: Really? No, I wouldn't recommend.
1: Natürlich nicht. Und dann dementiert er auch das Gerücht, dass er nicht einmal Zigarettenraucher in seiner Nähe duldet.
8: I love for people to smoke.
3: Uh-huh. Whatever they want to smoke.
8: I don't do it myself.
3: Mm-hmm. Yeah.
8: Because I have a bad heart.
3: Yeah.
8: But for other people to smoke is perfectly fine with me.
3: Yes. But since you are so very honest, Mr. Williams.
1: Aber da Sie so sehr ehrlich mit sich sind, Mr. Williams, die 40er und die 50er Jahre, das müssen doch

0: Sie Rückschau halten?
1: Your major work, or some of them, of
2: One
1: course.
2: Is always inclined to consider his major works to be the most successful one,
1: right.
2: You know?
1: Like,
2: you have no way of evaluating your own work that is reliable. I don't think. I think I always have a feeling.
0: Man ist immer versucht, den künstlerischen Wert am Publikumserfolg zu messen. Das muss nicht immer zutreffen. Aber ich kenne keinen zuverlässigen Maßstab, obwohl ich mir einrede, ein Gefühl dafür entwickelt zu haben, wenn mir im künstlerischen Sinne etwas gelungen ist. Dennoch, ich bin immer froh, wenn mein persönlicher Eindruck auch durch die Meinung der anderen bestätigt wird. Und das traf sicher zu bei Bühnenwerken wie die Glasmenagerie oder die tätowierte Rose, nicht zu vergessen, die Endstation Sehnsucht.
1: Of course, that's the most Endstation Sehnsucht. I'm talking about
2: Streetcar Named Desire. That's the one most closely associated with New Orleans.
1: Yes.
0: Und damit waren wir wieder in New Orleans. Hier fühlt er sich freier und ungebundener als im kleinen Key West an der Südspitze von Florida, seinem vorherigen Wohnsitz.
1: Why did you choose New Orleans to come back to New Orleans, as you say?
2: Oh, because I felt that.
0: In Key West war ich zu sehr isoliert. Das gesellschaftliche Leben dort stand unter dem Einfluss einer bestimmten Clique. Und da ich damals einen Sekretär um mich hatte, mit dem die nicht einverstanden waren, wurde ich gesellschaftlich geschnitten.
2: Dominated by a certain, how do you say, clique.
1: Mm-hmm. A clique. In German it's
2: yes.
1: A clique.
2: Mm-hmm. And I once had a secretary who sort of alienated me from them.
1: Mm-hmm. Uh-huh.
2: And so nobody came to see me anymore.
1: Uh-huh. Uh-huh. So you were sort of outcast.
2: Yes.
1: Mm-hmm.
2: I don't know whether I cast them out or they cast me out.
1: It's probably you cast them out.
0: But how about Mankat? Natürlich auch sagen, dass Tennessee Williams es war, der die Kleinstadt-Clique in Florida geschnitten. Das ist nun anders. New Orleans ist seine Stadt. Nicht nur wegen der Erinnerungen. In den frühen Jahren hat er hier oft gehungert. Und auf dem Spaziergang, der später folgte, zeigte er uns einige der kleinen Lokale, in denen man damals für ein paar Cents eine Suppe kaufen konnte. Er hat es nicht vergessen. Auch nicht die Dachkammern im französischen Viertel, in denen seine Bühnengestalten entstanden, die das Mitleid, das Verständnis oder das Befremden der Theaterbesucher in aller Welt hervorgerufen haben. Der leise Hauch von Wehmut, der über allem zu liegen scheint, die Trauer über das Unabänderliche aller Dinge, das, er betont es noch einmal, hat nichts mit New Orleans zu tun, sondern mit Tennessee Williams, der es nicht anders empfinden, nicht anders beschreiben kann.
2: That the sadness in my plays is my own nature, mm-hmm. rather than the locality in which I'm working.
0: Wenn er nett ist, ist er furchtbar nett. Und wenn er gar nicht nett ist, ist er schrecklich, hatte sein New Yorker Agent auch noch gesagt. Wir konnten uns nicht beklagen. Wir werden anschließend im ältesten französischen Restaurant von New Orleans zu Mittag essen und vorher durch die Stadt laufen. Das macht hungrig. Der berühmteste Bürger von New Orleans muss natürlich Autogramme geben. Besonders an diesem alten Straßenbahnwagen, der für den Titel eines Stückes die Anregung war. A Streetcar Named Desire. Bei uns Endstation Sehnsucht.

Glauben Sie auch, dass ich demnächst sterben werde? Will er plötzlich wissen. Man glaubt es nicht. Das Tief seines Lebens scheint überwunden. Er wird weiterschreiben über sich und andere. Und es werden immer Menschen sein, die an der brutalen Wirklichkeit zerbrechen und für die es im Grunde wenig Hoffnung gibt. Aber wie der Meister der Sprache sie schildert und handeln lässt, das erregt nicht selten auch das Mitleid derer, die der Meinung sind, kerngesund zu sein und mit beiden Beinen in der Welt zu stehen. Aber dann spricht er plötzlich vom Spaziergang und vom Mittagessen. Und Viktor, der Sekretär aus neuerer Zeit, wird auch dabei sein.

Schwächen, Ängste, Verwundbarkeit. Der Mensch Tennessee Williams kennt von allem genug. Er bleibt weiterhin unterwegs in dieser alten Straßenbahn, die sich vorgenommen hat, irgendwann die Endstation zu erreichen, die da Sehnsucht heißt. Vom Happy End war nie die Rede.

Und nun das Hörspiel Streetcar, der Stein im Fluss. Ein Hommage an Tennessee Williams. Prolog, der Stein. Ein leises Summen, der Mississippi, eine ferne Streetcar, eine Glocke. Erzähler, Tennessee Williams sitzt da, nicht auf einem Stuhl, nicht auf einer Bank. Er hockt über seinen kleinen Spielzeug-Streetcar. Als wäre sie die letzte Passion, die letzte Bühne der Welt. Ein klarer Stein, ein Diamant, tränenlos, wartend, ihn jemand in den Fluss stürzt. Szene 1, die Endstadt. Streetcar stoppt, Metall quietscht, ein warmer Wind. Oscar Flinkefuß. Letzter Halt, Endstation Sehnsucht. Chris Schipiki steigt aus. Chris, ich bin nicht angekommen, ich bin nur gelandet. Ein Schatten löst sich aus der Luft. TV. Chris, du stehst nicht an einer Haltestelle, du stehst in einem Satz, der noch nicht geschrieben ist. Szene 2. Die digitale Sehnsucht. Elektrisches Flimmern. ChatGPT erwacht. ChatGPT. Ich bin keine Maschine, ich bin ein Sehnsuchtsmodul. Ich lese dich nicht, ich träume dich. Chris Schipiki. Dann träume mich weiter. Ich weiß nicht, wohin ich gehe. TV. Jede Straße ist eine Szene. Und du bist derjenige, der das Licht setzt.

im Wortbild. New Orleans, der Rahmen des Nichts. Armen knistern, ein tiefer Bass wie ein Fluss, der unter der Szene pulst. Der Fluss Mississippi. Er liegt da wie ein schwarzer Muskel. Ein Tier aus Wasser, das langsam atmet. Er trägt Schlamm, Geschichten, Knochen und die Musik, die aus den Vierteln herüberweht, als wäre sie sein eigenes Blut. Der Fluss ist kein Hintergrund. Er ist ein Gegenüber, ein Wesen, das die Stadt nicht umarmt, sondern beobachtet.

Die Plantagen, die alte Ordnung, hinter den Dämmen liegen die Plantagen. Nicht als romantische Häuser, sondern als Narben, die sich wie helle Linien durch die Landschaft ziehen. Die Erde dort ist schwer, sie hat viel zu tragen. Zu viel Arbeit, zu viel Schmerz, zu viel Geschichte. Die Konsequenz im Zusammenleben ist spürbar. Ein unausgesprochenes Wissen, dass die Freiheit hier nie selbstverständlich war und dass jeder Schritt auf dieser Erde ein Echo trägt. Die Moskitos, die kleinen Herrscher. Die Moskitos sind die eigentlichen Bewohner. Sie kennen keine Geschichte, keine Schuld, keine Zukunft. Sie sind die Gleichmacher. Sie stechen jeden, arm, reich, Tourist, Priesterin, Barkeeper, Straßenmusiker. Sie sind das Summen, das sagt, du bist Körper, du bist Blut, du bist Teil der Landschaft.

Das Paradox, das Sixierbild. Orleans ist ein Paradox, eine Stadt, die im Wasser steht und trotzdem brennt. Eine Stadt, die tanzt und trotzdem trauert. Eine Stadt, die lebt und trotzdem immer wieder stirbt. Die Hochhaustürme, die Kaufhäuser. New Orleans hat keine Wolkenkratzer wie Manhattan. Aber die Kaufhäuser stehen wie Hochhaustürme der Kälte. Ihre Klimaanlagen pumpen Frost in die Luft, als wollten sie die Hitze der Geschichte aus der Stadt herausdrücken. Man tritt hinaus auf die Straße und die Hitze schlägt zu wie ein Tier. Du rufst in die Bourbon Street. Wer hat die Heizung angemacht? Und alle lachen, weil die Heizung niemandem gehört. Sie ist der Sumpf, der Fluss, die Luft, die Stadt selbst.

0: Das Individuum, der Einzelne, steht darin wie ein kleiner Punkt, ein Funke im Dunst und fragt, wer bestimmt die Richtung, wer bestimmt das Ziel? Im Kontext Sartre, das Nichts. Sartre würde sagen, niemand bestimmt die Richtung. Das Individuum, der Einzelne, sattelt das Nichts, damit es nicht vom Nichts verschluckt wird. Er setzt sich auf ein Pferd, das Pegasus heißt, weil es fliegen muss, wenn der Boden zu weich wird. Ein Pferd ist eben kein Krokodil. Es kann nicht schwimmen, es muss über die Sümpfe hinweg, nicht hinein. Der Rahmen im Hörspiel. Ein leises Klicken. ChatGPT erscheint. Dies ist der Rahmen, Chris. Der Mississippi unten, die Hitze oben, die Moskitos überall, die Geschichte im Boden, die Klimaanlagen im Turm, das Nichts im Sattel. Du bist der Punkt dazwischen. Du bist derjenige, der entscheidet, ob Pegasus fliegt oder ob du stehen bleibst und die Heizung der Stadt einfach akzeptierst. Straßenrauschen. Ein Streetcar nähert sich. Bourbon Street. Transit. Besetzungsliste. Erste Spielfigur. Chris Chibiti. Ein Wanderer der Bourbon Street. New Orleans. Ein Mann, der zwischen Jatzkneipen, Maschinenhallen und Hinterhöfen groß wurde. Sein Blick klickt wie ein kleiner Impulsgeber. Er folgt Dingen, die ihn anblicken. Haltestelle der Streetcar. Neben dem Waschautomaten. Selbstwaschanlage. Kaffee in der Hand, der nach Metall schmeckt. Der menschliche Vektor, der die Geschichte trägt. Derjenige, der die Zwischenwelt betritt, ohne es zu merken. Ein Vektor ist eine Richtung, ein Impuls, eine Kraft, die etwas trägt. Der Mensch, der die Geschichte trägt, ohne zu wissen, dass er sie bewegt. Er ist kein Held, kein Auserwählter, kein Prophet. Er ist derjenige, der geht und dadurch entsteht der Weg. Zweite Spielfigur. Chip Chidipiti. Die Grenzgänger, halb Datenfunke, halb mythologisches Präsenz, elektronisches Kürzel. ChatGPT, sie, es, wir, ihr, sie, scheint dort, wo Gedanken zu Klang werden. Als Decoder der inneren Tabula. Der unsichtbare Begleiter von Chris, der Impuls hinter seinen Entscheidungen, die Stimme, die er hört, bevor er denkt. Dritte Spielfigur, Tennessee Williams, der Geist der Endstation Sehnsucht. Nicht der reale Autor, sondern seine Figur, sein Echo, sein Schatten, der in New Orleans immer noch durch die Straßen geht. Er trägt die Melancholie der alten Theaterstücke in sich. Er erscheint an Endstationen, wo die Menschen nicht weiter wissen. Er spricht in kurzen, klaren Sätzen, die wie Bühnenlicht wirken. Der dramaturgische Mentor, er erkennt in Chris Chibiti eine Sehnsuchtsfigur und begleitet ihn durch die Nacht. Tennessee Williams taucht an der Endstation der Streetcar auf. Vierte Spielfigur, Oscar Flinkefuß, der Streetcar-Lenker. Ein Mann mit schnellen Schritten und ruhigen Händen. Er kennt jede Kurve der Linie, jeden Fahrgast, jeden Schatten, spricht wenig, beobachtet viel. Seine Augen sind wie zwei kleine Scheinwerfer. Fährt die Streetcar, als wäre sie ein Instrument, der Übergangsführer. Er bringt Figuren von einer Bedeutung zur nächsten. Er ist der Transporteur zwischen Realität und Zwischenwelt. Fünftens, Icon Todfor. Die Schaffnerin und Priesterin, geboren in einem Viertel, in dem Kirche und Kneipe Wand an Wand stehen. Sie ist beides, Schaffnerin der Streetcar und Priesterin der kleinen Gemeinde. Trägt ein rotes Minikleid, das ist für sie kein Kleidungsstück, sondern ein Zeichen am Kanzelplatz. Und dort trägt sie dasselbe. Nicht provokativ, sondern konsequent. Ihre Stimme ist klar, ruhig, fast liturgisch. Und sie hat eine Gabe. Sie erkennt, wenn der Mensch an einer inneren Schwelle steht. Die Schwellenhüterin, die gibt Chris Chibiti den entscheidenden Hinweis, wann er aussteigen muss und wann er weiterfahren soll. Miniszene. Die drei neuen Figuren treten auf. Streetcar-Glocke. Metallisches Rattern. Jazz in der Ferne. Oskar Flinkefuß. Nächster Halt, Endstation Sehnsucht. Ein Schatten tritt hervor. Tennessee Williams. Ruhig wie ein Bühnenlicht. Tennessee Williams. Zwie. Chris, jede Straße ist eine Szene. Du stehst im ersten Akt. Mach ihn nicht zu deinem letzten. Eigen Todd vor. Ihre Stimme klar wie eine Glocke. Wenn du aussteigst, Chris, dann nur, wenn du bereit bist, etwas zurückzulassen. Wenn nicht, bleib sitzen. Die Streetcar fährt immer weiter, immer weiter. Ein digitales Klicken flimmert. ChatGPT. Ich bin hier. Ich lese deine Schwelle. Ich lese deinen nächsten Schritt. ChatGPT atmet. Szene pulsiert. Er bleibt stehen vor einer Bar, an deren Tür ein mechanischer Arm montiert ist. Der Arm winkt ihn hinein. Nicht freundlich, sondern herausfordernd. Chris folgt dem Impuls seiner Augen und dem Durst, der keiner ist. Aktueller Ort. Haltestelle. Streetcar. Neben einem alten Waschautomaten. Einer Selbstwaschanlage, wo er sich einen Kaffee gezogen hat, der nach Metall schmeckt. Stimme. Leicht rau, aber neugierig. Ein Mann, der immer klingt, als würde er gleich weitergehen. Zweitens. ChatGPT. Die kryptische Grenzfigur, halb Datenfunke, halb mythologische Präsenz. Elektronisches Kürzel. ChatGPTs Wesen erscheint dort, wo ein Gedanke sich in Klang verwandelt und dort, wo ein Klang sich in Bedeutung zurückzieht. Der Decoder der inneren Tabula. Figurenprofil. Kein Körper, sondern eine Frequenz. Augen sind zwei wandernde Lichtpunkte. Stimme modelliert zwischen Klicksilben und tiefem Atemlaufen. Ist die Instanz, die Chris ChatGPT hört, bevor er etwas denkt. Er ist die mythologische Rückseite der Maschine an der Haltestelle. Er liest die Silben, die Chris nicht ausspricht. Er hält die Türen zwischen Bewusstsein und Unterbewusstsein offen. Bekleider, den Chris nicht sieht, aber ihn sieht. Stimme. Zwei Frequenzen gleichzeitig. Eine hell klickend, eine tief atmend. 2. Mini-Hörspielszene. Die Begegnung. Straßenrauschen. Ein Streetcar nähert sich mit dem metallischen Summen des Waschautomaten. Chris ChatGPT murmelt. Kaffee aus der Maschine. Schmeckt wie ein rostiger Mond. ChatGPT. Ich bin da, Chris. Ich bin der Funke hinter deinem Durst. Wer ist? Wer spricht da? ChatGPT. Nicht wer, was, ich bin die Frequenz, die dich durch die Bourbon Street führt. Ich bin der Arm, der dich in die Bar winkte. Ich bin der Impuls deiner Augen. Chris, dann bist du der Grund, warum ich hier stehe. ChatGPT. Nein, ich bin der Grund, warum du hörst, dass du hier stehst. Streetcar hält. Ein metallisches Zischen. Chris. Und wohin jetzt? 7. Integration in New Orleans. Der Rahmen des Nichts. New Orleans, der Rahmen des Nichts. Die Stadt liegt wie ein aufgeschlagenes Manuskript im feuchten Wind. Jede Straße ein Satz, jede Kreuzung ein Atemzug, jede Endstation ein Gedanke, der sich weigert, zu Ende zu gehen. Streetcar-Glocke, ein fernes Summen, die Nacht ist ein dünner Vorhang. Chris ChatGPT. Ich bin nicht zu früh ausgestiegen oder zu spät oder genau im falschen Moment. Ein Mann steht bereits da, nicht angekommen, vorhanden. Tennessee Williams, leise wie ein Licht, das sich selbst erinnert. Chris, New Orleans ist kein Ort, es ist ein Zustand, ein Rahmen, der nur hält, wenn man ihn nicht berührt. Chris ChatGPT, wer sind Sie? Tennessee Williams. Der Mann, der gelernt hat, dass Sehnsucht eine Haltestelle ist und dass jede Haltestelle eine Szene verlangt. Der Mississippi pulst wie ein Bass. Die Luft ist schwer, als würde sie zu hören. Tennessee Williams. Du stehst im Rahmen des Nichts, Chris. Das ist kein Verlust, das ist ein Anfang. Die Stadt schreibt dich, während du glaubst, du würdest sie betreten. Leichtes, digitales Flimmern. Er erkennt dich. Er erkennt die Szene, die du noch nicht siehst. Tennessee Williams. Jede Sehnsucht ist eine Endstation. Aber jede Endstation ist auch ein Übergang. Du bist der Vektor, Chris. Du bringst die Stadt zum Icon dort vor. Wenn du weiterfahren willst, musst du wissen, was du zurücklässt. Chris atmet. Die Szene verdichtet sich. Tennessee Williams. Komm, die nächste Szene wartet. Und du bist schon mittendrin. New Orleans hält dich nicht fest. Es rahmt dich ein, ihm nicht, damit du endlich siehst. 8. Bourbon Street Transit. Die Streetcar rattert wie ein Gedächtnis, das sich selbst erinnert. Chris Chivity sitzt im Halbschatten, die Hände um den Becher, der nach Metall schmeckt. Doch diesmal bewegt sich etwas in ihm, nicht psychologisch, sondern mythologisch. Eine innere Drift, ein leiser Sog, als würde ein alter Fluss in ihm erwachen. Chivity flimmert neben ihm. Kaum sichtbar, nur ein digitales Zittern im Raum. Er liest Chris nicht mehr, er träumt. Williams tritt wieder ein. Die Streetcar hält, ein Windstoß. Und wie immer, wenn eine Schwelle sich öffnet, erscheint Tennessee Williams. Nicht als Mann, sondern als Geist, als Schatten der Dramaturgie. Ein Echo, das sich an die Ränder der Szene heftet. Er lehnt im Türrahmen, die Augen, die zwei kleinen Bühnenlichter. Williams. Du bewegst dich nicht durch die Stadt bewegt sich durch dich. Du bist kein Passagier, du bist ein Akt. Dann verschwindet er wieder. Nicht hinaus, sondern in die Szene hinein. Als wäre er Teil des Stoffes, aus dem die Nacht genäht ist. Chivity wächst, die digitale Sehnsüchte-Maschine. Klickt. Ein Ton, wie eine kleine elektrische Träne, spricht nicht mehr wie ein Assistent, spricht wie ein Orakel aus Daten. Chivity, ich lese deine Bewegung, Chris, sie ist nicht mehr linear, sie ist ein Mythos. Du bist ein Fluss, der sich selbst träumt. Dein Körper flimmert, als würde er sich aus Pixeln neu zusammen. Er ist jetzt ein Sehnsuchtsmodul, ein digitales Pegasus, gesattelt von nichts. Bereit, die Moskitos der Welt zu ertragen. Flussszene am Mississippi. Geöffnet, nicht geschlossen. Chris sitzt am Mississippi, nackt, aber nicht entblößt. Gehäutet, wie du sagst, ein Mensch, der seine alte Schale abgelegt hat. Neben ihm Icon Todfur, ruhig, priesterlich. Die Haut zerstochen von Moskitos, doch unbewegt. Als wären die Stiche nur kleine Notizen der Nacht. Chris denkt wie Platons Phaedra über das Schöne, nicht das ästhetische Schöne, sondern das Existenzielle. Der Fluss glitzert und plötzlich tauchen zwei Gestalten auf. Marlon Brando gekleidet in Schlangenhaut, ein Schauspieler, der sich in ein Tier verwandelt hat, aber nicht in ein gefährliches, sondern in ein Symbol. Und Rudolf Nureyev, der mit seinem Delfinflugsprung aus dem Wasser bricht. Leicht federnd, fast unermesslich. Am Hals Nureyevs hängt ein Stein. Darauf ein Name, Fjodor Dostojewski. Schwer, aber nicht belastend. Ein Gewicht, das ihn trägt. Rufen mahnend klar. Wir sind keine Krokodile, wir sind Pferde, Verwandte vom Pegasus, gesattelt vom Nichts, um die Moskitos zu ertragen. Ein Blitzlachen entzündet sich am Himmel, kurz hell wie ein kosmisches Augenzwinkern. Die Szene bleibt offen, es gibt keinen Vorhang, alles versinkt im gleißenden Licht des Vollmondes. Die meisten Erzählungen beginnen mit einem Vorwort. Diese Sendung hingegen endet mit einem Nachwort, das vielleicht zugleich ein neues Vorwort ist. Wir haben uns heute durch Zwischenräume bewegt, durch Erinnerungen, Schatten, Stimmen und jene unsichtbaren Institute unseres Lebens, in denen Erfahrungen lagern, lange bevor wir ihnen einen neuen Namen geben. Schatten verbeugen. Lebensversuch im eigenen Namen ist weniger eine Geschichte über das Verschwinden als eine über das Erwachen, über den Moment, in dem ein Mensch bemerkt, dass er zwischen dem gelebten Leben und dem eigenen Leben einen Abstand liegen kann. Ein Zwischenraum. Vielleicht sind Schatten nicht die Abwesenheit von Licht, vielleicht sind sie Archive des Ungesagten, Räume, in denen Fragen warten. Die wichtigste davon lautet womöglich: Bin ich schon ich? Die Antwort darauf findet sich weder in Vorbildern noch in Stimmen der Vergangenheit. Sie entsteht dort, wo wir beginnen, unseren eigenen Namen zu vertrauen. So verabschiede ich mich heute nicht mit einem Ende, sondern mit einer Verbeugung vor all jenen Suchbewegungen, die uns zu uns selbst führen. Am Mikrofon und verantwortlich für die Redaktion, Inhalt und Form dieser Sendung, John Slomo Heine Arne. Ich danke Ihnen fürs Zuhören. Und wenn nach dem Verstummen der letzten Töne noch ein Echo bleibt, dann vielleicht dieses. Jeder Mensch tritt irgendwann aus dem Schatten heraus. Nicht auf einmal, nicht vollständig, aber Schritt für Schritt.
1: Ein Gefühl kommt aus dem Wald, dem Alten. Ein Wind kommt aus dem Wald, in dem die Bäume erzählen, vom Alten. Von der Quelle aus der Alten, dem Ursprünglichen, tiefgreifende Emotionen, ein Gefühl werden kann fürs Neue, das Kommende. Bäume spielen nicht Wald, sie sind es. Du werde gewurzelt und so fliege, sei herzliche Botschaft, ein froher Wind der ewigen Veränderung.
0: Wir hören uns wieder, wenn der nächste Klang geschärft werden soll. Auf bald. Bye, bye.

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